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2: 10 vor 6.

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2: Am Mikrofon Albert, der Janke, ich grüße Sie. Es ist 6:30. Gleich geht's in die Nachrichtenredaktion.
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3: Guten Morgen, ich bin Gunde Bichler. Förster und Gemeinden kontrollieren zurzeit besonders die Hotspots bei uns im Land, was Wildcampen angeht. 21 Wildcamper sind schon gestraft worden. Campen ist nämlich auf öffentlichem Grund nicht erlaubt. Die Aufräumarbeiten nach den schweren Unwettern in Diers haben begonnen. Wanderwege und Wasserleitungen zu mehreren Schutzhütten am Rosengarten sind beschädigt worden. Bagger räumen zurzeit das Bachbett wieder frei. Die Gerichtsämter haben mit dem Umzug in die Ausweichquartiere begonnen, weil das Gerichtsgebäude ja zum Teil eingestürzt ist. Erste Umzugskartone sind jetzt in den neuen Büros in der Rittnerstraße und in der Südtiroler Straße eingetroffen. Die Innenminister der EU beraten heute Vormittag in einer Videokonferenz über die Migrationskrise, nachdem am Wochenende Zehntausende Flüchtlinge von Marokko aus in die spanische Exklave Ceuta geflüchtet waren. Zwischen Italien und Spanien ist ein heftiger Streit entbrannt. Dieser Sommer hat es in sich, was Hitze und Waldbrände angeht. Ein Tag ist derzeit heißer als der andere und in vielen Teilen von Südeuropa wüten seit Tagen schwere Waldbrände, vor allem in Südfrankreich, Spanien und Griechenland. Jetzt sind auch Teile von Amerika von Waldbränden betroffen.
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2: Kräftiger Hochdruckeinfluss bestimmt auch weiterhin das Wetter in Südtirol. Heute im Großteil des Landes scheint den ganzen Tag die Sonne. Es bilden sich zwar ein paar Quellwolken, aber daraus entstehen nur einzelne Gewitter. Nach Frühwerten zwischen 14 und 21 Grad steigen die Temperaturen am Nachmittag auf 29 bis 36 Grad.
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2: Sie kommen jetzt gut voran um 6:30, außer auf der A13 Brennautobahn. Da steht bei Gries am Brenner in Richtung Süden. Im einspurigen Baustellenbereich auf der Lueckbrücke ein defektes Fahrzeug. Es gibt über 5 Kilometer Stau. Aktuell geht daran nichts vorbei. Also bringen Sie ein bisschen Geduld mit.
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Ja, wenn man vergisst, wie Liebe geht, immer schlecht. Auf alle Fälle das Musik von alle Farben. Hier ist Radio Holiday am Dienstagmorgen und der Superheldenfilm Spider-Man Brand New Day, den wir letzte Woche vorgestellt haben, der hat, was den Umsatz angeht, einen der erfolgreichsten Kinostarts der Filmgeschichte hingelegt und dabei den bisherigen Rekordhalter fast vom Thron gestoßen. Am Eröffnungswochenende spielte der Film in Nordamerika beispielsweise über eine halbe Milliarde Dollar ein und verfehlte damit den Rekord von Avengers Endgame. Also auch sonst wurde der Film sehr oft gesehen, auch bei uns in Südtirol.

Mit John Mayer. Und ja, wenn man sagt, Haustiere machen glücklich oder gesund, nicht wirklich. Das hat jetzt eine Schweizer Studie ergeben. Die Forschenden fanden kaum Unterschiede bei Lebenszufriedenheit, Einsamkeit oder Arztbesuchen zwischen Männern mit und ohne Haustier, zwischen Menschen mit und ohne Haustier. Entscheidend ist offenbar weniger, ob man ein Haustier hat, sondern wie die Beziehung zu ihm aussieht und wie viel Zeit man gemeinsam verbringt. Besonders Hunde werden als emotionale Stütze wahrgenommen. Die Forschenden aus der Schweiz weisen außerdem darauf hin, Menschen, die gestresst, einsam oder gesundheitlich belastet sind, könnten sich möglicherweise häufiger ein Haustier anschaffen.

0: schon morgen, es ist in Kürze 10 vor der vollen Stunde. Da wissen Sie, bekommen Sie Updates aus der Holiday-Nachrichtenredaktion. Heute haben wir ja schon gehört, Tag des Champagners. Besonders gut, wenn er aus dem Bauchnabel getrunken wird, sagen wir mal so. Übrigens, beim Öffnen soll der Korken von einem Champagner möglichst nicht mit einem lauten Knall durch die Gegend fliegen, sondern nur leise seufzen. Schade eigentlich, denn wenn ein Getränk schon so viel kostet, dürfte es beim Öffnen ruhig ein bisschen Applaus geben. Und falls heute jemand fragt, ob es wirklich einen Grund für Champagner gibt, natürlich, Tag des Champagners, mehr Rechtfertigung braucht dieser Dienstag nun wirklich nicht.
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2: 10 vor 7.
3: Aktion Scharf. 21 Wildcamper in Südtirol gestraft. Migrationskrise. Innenminister der EU beraten heute. Und weiter geht's mit viel Sonnenschein und hochsommerlichen Temperaturen. Ich bin Gunde Bichler. Guten Morgen.
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3: Land und Gemeinden machen ernst und gehen gemeinsam gegen Wildcampen vor. Die Förster haben in diesen Tagen in verschiedenen Landesteilen an Hotspots kontrolliert und sie haben 21 Wildcamper angetroffen und gestraft. Die Kontrollen dienen auch als Alarm für alle, die die Regeln nicht einhalten, sagt Landesrat Luis Walcher. Campen ist auf öffentlichem Grund verboten und nur auf Campingplätzen oder Plätzen für Wohnmobile erlaubt. Die Gerichtsämter sind zurzeit mitten im Umzug in die neuen Büros. Sie müssen ja umziehen, nachdem vor knapp 3 Wochen ein Teil des Gerichtsgebäudes eingestürzt ist. Die Verwaltungsämter des Gerichts ziehen in die Südtiroler Straße, in ein Bürogebäude neben der Handelskammer, die Staatsanwaltschaft dagegen in die Rittnerstraße, in ein Gebäude des Raiffeisenverbands. Die ersten Lieferwagen mit Umzugskartons sind jetzt eingetroffen. Ende September soll der Justizbetrieb wieder normal laufen. Die schweren Unwetter vom vergangenen Wochenende haben vor allem rund um den Rosengarten große Schäden angerichtet. Das hat ein Lokalaugenschein von Feuerwehr und Zivilschutz ergeben. Bei dem Unwetter hat der Tscherminbach in Diers große Mengen Geröll und Steine in Richtung Tal geschwemmt. Wanderwege zur Gardetscher und zur Violett-Hütte, aber auch zur Grasleitenpass-Hütte sind weggeschwemmt oder verschüttet. Mehrere Wasserleitungen zu den Schutzhütten sind ebenfalls zerstört. Als erstes hat die Feuerwehr die Wasserleitungen gesichert und mit dem Bagger im Bach eine Schneise ausgehoben, damit das Wasser wieder fließen kann. Die Arbeiten, um die Steige neu zu errichten, sollen bald beginnen. Das kündigt der Dierser Bürgermeister Vilgratner an. Nach dem Massenansturm von Migranten auf die spanische Exklave Ceuta in Marokko hat sich die Lage beruhigt. Die allermeisten Menschen sind nach Marokko zurückgekehrt. Aber der Streit innerhalb der EU ist noch nicht beigelegt. Heute beraten die Innenminister in einer Videokonferenz über die aktuellen Entwicklungen. Das berichtet Dieter Ebeling aus Brüssel.
5: Die spanische Regierung fühlt sich zu Unrecht an den Pranger gestellt. 22 EU-Regierungen, die einen offenen Kritikbrief an den spanischen Regierungschef Sanchez schickten, fühlen sich von diesem im Stich gelassen. Die werfen ihm vor, den Grenzdurchbruch von Ceuta ermöglicht zu haben. Und Sanchez sieht seine Politik als erfolgreich an, fühlt sich missverstanden. Eine Videokonferenz wird da nicht ausreichen.
3: Vor allem zwischen Spanien und Italien gibt es Streit, sie werfen sich gegenseitig Versagen in der Migrationspolitik vor. Und jetzt zum Iran-Krieg. In der Straße von Hormuz ist wieder ein Frachtschiff angegriffen worden. Dafür soll der Iran verantwortlich sein. Er verhandelt ja zurzeit mit dem Oman über Schiffskorridore durch die Meerenge. Gleichzeitig dementiert der Iran Verhandlungen mit den USA, während US-Präsident Trump sagt, sie würden gerade laufen. Auch hat er bekannt gegeben, dass die Seeblockade gegen den Iran weiter andauern soll. Und der nächste schöne und sonnige Hochsommertag steht in den Startlöchern. Gleich hören Sie mehr zum Wetter.
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3: Ein Tag ist zurzeit schöner als der andere. Auch heute gibt es wieder viel Sonnenschein in Südtirol. Jetzt in der Früh ist es wolkenlos. Am Nachmittag bilden sich über den Bergen ein paar dickere Quellwolken. Gewitter bleiben die Ausnahme. Und die Sonne hat wieder viel Zeit, um aufzuwärmen. Auf 29 bis 38 Grad klettern die Werte heute noch. Zum Start in den neuen Tag messen wir 22 Grad in Bozen, 20 in Meran, 17 in Brixen, 14 Grad in Bruneck und 13 in Wolkenstein. Morgen Mittwoch geht es so ähnlich weiter mit viel Sonnenschein und ein paar Quellwolken und es bleibt heiß.
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2: Schönen guten Morgen aus der Landesverkehrsmeldezentrale. Ich bin Manuel Scutellaro. Auf der Brennerautobahn in Richtung Süden zwischen Steinach und Kries am Brenner kommt es im Baustellenbereich zu Kolonnenverkehr und Stau wegen eines defekten Fahrzeugs. Auf der Schnellstraße Mebo in Richtung Meran zwischen Meran Süd und Meran Untermeist ist wegen Arbeiten nur eine Fahrspur befahrbar. Und Einbahnregelungen wegen Bauarbeiten gibt es im Passeilteil zwischen Riffen und Saldaus, auf der Landesstraße Meran-Hafling bei Hafling, auf der Brennerstadtstraße im Bereich der Finnlösser Haltestelle und im Garderteil zwischen Picolein und Zwischenwasser. Kommen Sie gut und sicher ans Ziel.
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14: Schönen guten Morgen am Dienstag, heute der 4. August.

Fans von Whitney Houston, aufgepasst, jetzt können Sie ganz persönliche Erinnerungsstücke der 2012 verstorbenen Sängerin ersteigern. Am 11. August kommen in Los Angeles insgesamt 54 Stücke unter dem Hammer. Darunter ein roter Versace-Lederanzug, ein Burberry-Mantel und glitzernde Tourjacken oder eben auch Reisekoffer. Ein Teeservice und eine Füllfeder sind dabei. Der Gesamterlös der Auktion geht an Projekte für benachteiligte Jugendliche in den USA.

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1: Mit seiner Mischung aus dynamischer Produktion, tiefgründigen Texten und einer sofort wiedererkennbaren Stimme hat sich Jack Dean rasch als einer der spannendsten aufstrebenden Künstler Großbritanniens etabliert. Mit seiner neuen Single Mercy steht der Singer-Songwriter aus London nun vor dem großen Durchbruch im restlichen Europa.

0: Millionen von Streams seiner herausragenden Singles wie Angel, Rumors und Tears Won't Save You hat sich der 26-jährige Sänger, Songwriter, Multiinstrumentalist und Produzent als eine der markantesten Nachwuchsstimmen seiner Generation positioniert. In Mercy verwandelt Jack negative Emotionen wie Frustration und Verwirrung in einen verspielten Pop-Hit, der perfekt für die Festivalsaison geeignet ist.
1: Mercy is a song that I wrote for my girlfriend, my family, my friends, anybody who loved me really, as a way of asking them to have a bit of patience.
0: Dieses Lied entstand in einer schwierigen Phase, in der ich extrem eingespannt und völlig in meine Arbeit vertieft war. Alle meine Beziehungen zu Freunden, Familie und meiner Freundin wurden stark belastet, weil mir einfach die Zeit fehlte. Im Grunde wollte ich mit dem Song sagen, bitte habt ein wenig Nachsicht mit mir und geduldet euch einen Moment. Aber ich wollte kein trauriges Lied schreiben, das nur auf Mitleid abzielt. Ich wollte es auf unterhaltsame Weise ausdrücken, so dass man dabei lächeln muss. Ich glaube, wir hatten dabei einfach den meisten Spaß, erklärte der Musiker.
1: And balancing those relationships outside of the studio as well. Hey, this is Jack Dean and you are listening to my new single, Mercy.

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0: Schönen guten Morgen, 7:11 Uhr hier das Holiday Frühstücksradio. Und im Internet, da zirkuliert sehr viel Dreck, sagen wir mal so. Viele leben auch nach dem Grundsatz Internet ein, Hirn aus. Und das sollte man sich doch irgendwann nochmal zu den Herzen nehmen. Dann sagen, ja, kann ich auch mal ganz kurz nachdenken, hinterfragen, was hier einfach nur publik gemacht wird. Zum Beispiel das Thema Frauen, Gleichberechtigung und so weiter. Ich muss ganz ehrlich sagen, ab und an findet man was ganz Interessantes. Zum Beispiel auch diesen Clip hier, den eine YouTuberin reingestellt hat auf TikTok zum Beispiel.
1: Kein Land. In keinem Land auf dieser Welt sind Frauen und Männer gleichberechtigt. In keinem Land haben Frauen und Männer dieselben Chancen. Es gibt kein Land. Und das zeigt, finde ich, auch da wieder Bildung, dass wenn du jetzt weißt, dass es nicht 60, sondern 0 Länder sind, dass wir da einfach noch sehr viel zu tun haben.
2: Was ich an solchen Aussagen immer interessant finde, sie fallen oft aus den komfortabelsten Positionen heraus. Körpersprache total entspannt, locker. Im gemütlichen Podcast wird erklärt, dass wir Frauen grundsätzlich nicht gleichberechtigt seien, während irgendwo da draußen ein Mann bei 35 Grad teerlegt und schwitzt, weil er ja offensichtlich zu jenen gehört, die mehr Rechte haben als sie. Heute wird Gleichberechtigung oft mit gleichen Ergebnissen verwechselt. Wenn Frauen und Männer nicht gleich viel verdienen, nicht gleich oft vorstellen, oder politische Ämter besetzen, wird daraus geschlossen, es gibt nicht genügend Gleichberechtigung. Man stelle sich mal vor, ein Mann würde sagen, solange hauptsächlich Männer die gefährlichsten und tödlichsten Jobs ausüben, gibt es keine Gleichberechtigung. Kein Mann würde das sagen, weil es ergibt keine Logik. Gleichberechtigung bedeutet gleiche Rechte und Chancen und nicht identische Lebensläufe und Resultate. Die wird es nie geben, weil Frauen und Männer im Durchschnitt verschiedene Präferenzen und Lebenspläne haben. In westlichen Demokratien gibt es kein Recht, das Männer haben und wir Frauen nicht. Aber ein Recht zu haben bedeutet eben auch nicht, dass jeder es gleich ausschöpft oder ausschöpfen kann oder möchte. Es gibt Länder mit echter Ungleichberechtigung. Afghanistan, Iran etc. Dort werden Frauen permanent Rechte genommen, die hier selbstverständlich sind. Wenn westliche Frauen bequem im Podcast sitzen und erzählen, dass es bei uns keine Gleichberechtigung gibt, null, setzen sie ihre Situation letztlich mit der dieser Frauen gleich. Ich sag nur Glaskuppel-Universum. Dieses ständige Opfernarrativ hilft auch vor allem jungen Frauen nicht. Die Botschaft sollte nicht sein, die Welt ist gegen euch, sondern du hast Rechte und Möglichkeiten. Nutze sie, trau dir was zu.

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4: Kurze Updates von der Pustertaler Bahnlinie. Die technische Störung zwischen Findl und Jernburg konnte behoben werden. Die Züge verkehren wieder mit Verspätung. Es gibt im Pustertal aber heute weitere zahlreiche Ausfälle. Mehr Infos dazu gibt es unter verkehrsinfos.it.
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2: Guten Morgen, ich bin Gunde Bichler. Nach den schweren Unwettern vom Wochenende haben rund um den Rosengarten die Aufräumarbeiten begonnen. Viele Wanderwege sind verschüttet und Wasserleitungen zu Schutzhütten beschädigt worden. Das Schlerngebiet erwartet einen prominenten Urlaubsgast. Staatspräsident Sergio Mattarella macht heuer wieder Urlaub in Sais. Er reist am Samstag an und bleibt 3 Wochen. Offizielle Termine sind keine geplant. Bei einem schweren Unfall ist heute früh im Raum Brixen eine Person verletzt worden. Sie ist auf der Straße nach Schalders unter einen LKW geraten und eingeklemmt worden. Wie es zu dem Unfall gekommen ist, das ist noch nicht bekannt. Die Innenminister der EU beraten heute in einer Videokonferenz über die Flüchtlingskrise. Nachdem in den vergangenen Tagen Zehntausende Migranten die spanische Exklave Ceuta in Marokko gestürmt hatten. Italien und Spanien sind deshalb in Streit geraten. Es ist heuer ein Sommer der Hitze und der Waldbrände. In vielen Gegenden von Südeuropa lodern immer noch Waldbrände, vor allem in Frankreich und Griechenland. Und jetzt sind auch in Amerika große Brände ausgebrochen.
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5: Einen schönen guten Morgen. Die Hitze geht weiter. 40 Grad werden rund um Südtirol gemessen. Einerseits in der Boebene und südlich davon und andererseits auch in Österreich. Dort könnte heute sogar der Hitze-Allzeitrekord fallen mit 41 Grad. Bei uns in Südtirol liegt der Rekord bei 40,1 Grad aus dem Jahr 2003. Der wird nicht gebrochen, aber weit weg sind wir auch nicht. Es bleibt noch sehr heiß in den nächsten 2-3 Tagen mit bis zu 38 Grad. Hotspot ist wie gewohnt Bozen und Umgebung. Für Abkühlung muss man schon weit hinauf, denn selbst in 2000 Metern Höhe wären es noch rund 20 Grad. Die Gewitterneigung hält sich vorerst in Grenzen. Gewitter sind zwar auch weiterhin möglich, aber eher selten. Heute entstehen welche in der Ortlergruppe und in den Dolomiten, sonst bleibt es trocken. Erst am Donnerstagnachmittag werden die Gewitter dann wieder häufiger und stärker. Ab Freitag gehen die Temperaturen dann zumindest ein paar Grad zurück. Zum Abschluss die aktuellen Messwerte von 7 Uhr. Bozen hat nun die 20. Tropennacht hinter sich. Jetzt messen wir hier 21 Grad, auch in Auer 21, in Meran 20, in Schlanders und Brixen 17, am Brenner 16, in Bruneck angenehme 14 Grad, am Reschen in Sterzing und in Doblach 13, auf der Blose in 2500 Metern 12 Grad und Südwestwind mit 15 km/h. Innsbruck 19, Lienz 17 und Trient 22 Grad. Das war das Wetter mit Dieter Peterlin.
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6: Freie Fahrt auf Südtirols Straßen jetzt um 7:45. Schönen guten Morgen am Dienstag. Auf der A13 Brennerautobahn, da konnte bei Gries am Brenner in Richtung Süden im einspurigen Baustellenbereich auf der Lueckbrücke das defekte Fahrzeug abgeschleppt werden. Es gibt aber über 5 Kilometer Stau und mindestens 40 Minuten Zeitverlust. Im LKW auch deutlich mehr.
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1: Das Tageshoroskop für den 4. August, Dienstag, mein Name Alex Daritz.
2: Steinbock.
1: Ein guter Tag für Geldgeschäfte, bezahlen Sie aber, was noch offen ist, damit Sie damit nicht mehr belastet werden.
2: Wassermann.
1: Ihre Bilanz zeigt, dass Sie auf Ihre Kosten gekommen sind, trotzdem ist noch viel mehr möglich.
2: Fische.
1: Sie sind bereit, Ihren Einsatz zu erhöhen, achten Sie darauf, nicht über Ihr Ziel hinauszuschießen.
2: Widder.
1: Nur nicht provozieren lassen, der Anlass für einen Streit ist schnell gefunden und das würde niemanden weiterbringen.
2: Stier.
1: Gespräche und neue Ideen inspirieren Sie, lassen Sie sich nur nicht vom Wesentlichen ablenken.
2: Zwillinge.
1: Privat oder geschäftlich, wen Sie heute verärgern, der wird sich noch lange daran erinnern.
2: Krebs.
1: Viel bringt viel, Sie irren sich, mit nur wenig Einsatz werden Sie heute fast alles erreichen.
2: Löwe.
1: Andere werden schnell zum Klotz am Bein, heute kommen Sie allein am besten zurecht.
2: Jungfrau.
1: Was Sie für andere erledigen, erhalten Sie doppelt zurück, das kann aber ein bisschen dauern.
2: Waage.
1: Wollen Sie sich durchsetzen oder lieber nachgeben? Der ideale Weg liegt genau dazwischen.
2: Skorpion.
1: Im Kreis Ihrer Freunde tanken Sie regelrecht auf und schöpfen Energie für die nächsten Tage.
2: Schütze.
1: Sie wundern sich selbst, wie gut es Ihnen zurzeit geht, übernehmen Sie sich trotzdem nicht. Das war der Blick in die Sterne für den Dienstag und wie es mit dem Mond heute aussieht, das weiß Kollegin Judith Brugger.
3: Es ist der 4. August, der abnehmende Mond ist im Widder. An Fruchttagen herrscht die Nahrungsqualität Eiweiß. Ein hoher Eiweißkonsum kann sich in dieser Zeit besonders belastend auf den Körper auswirken. Es wäre daher nicht nur eine Reduktion der Menge sinnvoll, sondern auch das gesündere Eiweiß aus pflanzlichen Produkten, etwa Hülsenfrüchte, vorzuziehen, welches der Körper einfacher und besser verwerten kann als tierisches.
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0: Schönen guten Morgen am Dienstag. In Kürze geht's wieder bei uns los mit der akustischen Rundwanderung mit dem Holiday Park Panorama. Vorerst aber geht's in die Nachrichtenredaktion. 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
3: Land- und Sozialpartner beraten über Steuerreduzierung. Innenminister der EU beraten über Migrationskrise. Und es bleibt sonnig und sehr heiß. Ich bin Gunde Bichler. Guten Morgen.
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3: Firmen, die ihren Mitarbeitern zusätzliche finanzielle Leistungen bieten, können damit rechnen, dass die Wertschöpfungssteuer IRAP gesenkt wird, und zwar von 3,9 auf knapp 2,7%. Das gilt schon seit dem vorigen Jahr. Jetzt haben sich Land- und Sozialpartner getroffen, um diese Reduzierung zu überarbeiten. Vertreter von Wirtschaftsverbänden und Gewerkschaften haben sich dazu mit Landeshauptmann Arno Kompatscher beraten, der auch Finanzlandesrat ist. Große Themen waren Lohnerhöhungen und eine bessere Vereinbarkeit von Familie und Beruf. Das Land will Anreize schaffen, die über eine Reduzierung der IRAP laufen könnten. Ein schwerer Unfall hat sich heute früh im Raum Rixen ereignet. Auf der Straße nach Schalders ist eine Person unter einem LKW eingeklemmt und verletzt worden, und zwar auf der Höhe der Schlossruine von Salern. Notärzte und Rettungskräfte haben den Verletzten erst versorgt. Das Weiße Kreuz hat ihn ins Krankenhaus Rixen gebracht. Die Freiwilligen Feuerwehren Rixen, Fahn und Neustift waren ebenfalls im Einsatz. Staatspräsident Sergio Mattarella macht wieder Urlaub in Sais. Er wird am Wochenende im Schlerngebiet erwartet und bleibt für 3 Wochen in der Villa Ausserer. Der 85-Jährige ist heuer zum 6. Mal im Sommerurlaub hier bei uns in Südtirol. Offizielle Termine wird es keine geben. Hitze und Dürre machen Europa zu schaffen und auch die Waldbrände nehmen zu. In Griechenland lodern weiter mehrere große Wald- und Buschbrände. Und auch im Nordwesten von Amerika haben Feuer große Schäden angerichtet. Betroffen ist der Bundesstaat Washington. Hunderte Häuser sind abgebrannt. Das berichtet Tina Eck.
4: Anwohner flüchten in größter Eile. 3 große Feuer wüten in den Wäldern an der Grenze zu Kanada. So schlimm war die Waldbrandsaison in dieser normalerweise kühlen und regnerischen Region noch nie, sagt die Feuerwehr. Es sei die schlimmste Naturkatastrophe, die ihre Stadt Spokane jemals erlebt habe, sagt die Bürgermeisterin. Auch in Kanada toben noch über 800 Brände.
3: Der Massenansturm von Migranten auf die spanische Exklave Ceuta beschäftigt heute die Innenminister der EU. Sie beraten am Vormittag in einer Videokonferenz. Die meisten Migranten sind inzwischen nach Marokko zurückgekehrt, aber mehrere EU-Länder fordern Konsequenzen für Spanien. Scharfe Kritik kommt unter anderem aus Italien. Die Regierung in Rom hat sogar wieder Grenzkontrollen an den Häfen und Flughäfen eingeführt. Und EU-Kommissionspräsidentin Ursula von der Leyen hat ein geschlossenes europäisches Vorgehen zur Stärkung der EU-Außengrenzen gefordert. Und mit viel Sonnenschein geht's durch den Dienstag. Es wird wieder sehr warm. Gleich hören Sie mehr zum Wetter.
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3: Prachtwetter verspricht dieser Dienstag in Südtirol. Auch heute ist es wolkenlos und herrlich sonnig. Erst am Nachmittag tauchen ein paar dickere Quellwolken auf. Wärmegewitter sind heute kaum dabei. Mit den Temperaturen geht es noch weit nach oben. 29 bis 38 Grad werden es. Jetzt in der Früh ist es noch kühler, ideal zum Durchlüften. 23 Grad hat es in Kaltern, 19 in Gargazon, 18 in Naturns und Franzensfeste und 14 Grad in Toblach. Morgen Mittwoch geht das Hochsommerwetter in eine neue Runde. Es bleibt sonnig und heiß.
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12: Aus der Landesverkehrsmeldezentrale begrüßt Sie Manuel Scutellaro. Guten Morgen. Auf der Pustertaler Staatsstraße in Richtung Innichen zwischen St. Sigmund und Kienz kommt es zu kurzen Wartezeiten wegen Überlastung. Und Einbahnregelungen wegen Bauarbeiten gibt es im Passaiertal zwischen Riffern und Saldaus, auf der Landesstraße bei Hafling und im Gardertal zwischen Picolein und Zwischenwasser. Kommen Sie gut und sicher ans Ziel.
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15: Und bevor es losgeht in die Berge Südtirols, haben wir noch kurzer Abstecher nach Amerika. American Girls, hier ist Harry Styles für Sie. Es ist kurz vor acht, also 4 Minuten fehlen dazu.

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1: Wir schalten jetzt auch zur Monika, zur Barmerhütte. Hallo, grüß dich zuerst.
2: Guten Morgen, Albert. Grüß dich.
1: Wie geht's dir denn da oben?
2: Na gut, ganz gut. Jetzt sehen wir mal Traumwetter. Es ist ja mal richtig warm, heute hat es ja schon 10 Grad. Richtig um 6 Uhr da in der Früh, sei es schon brutal warm, ja.
1: Soll ich richtig warm, fast zu viel, oder?
2: Nein, es ist schon, also von Ding, es ist zwar schon fein, wenn man so außen geht, aber wir brauchen schon einmal Regen. Weil in so Wasserkraftwerk, das sagt uns Zeit und 15. Juli nicht mehr.
1: Anspielen, okay.
2: Das ja, deswegen, man merkt schon, das Wasser fällt einfach.
1: Ja. Ja, mal mit, weil du gerade vom Wetter redest, wird es einen Haufen Wetterwechsel bei dir oben geben, auch ganz hetzig, oder?
2: Ja, was jetzt hat wirklich allem ist, also im Vormittag ist allem richtig, richtig warm und im Nachmittag merkt man schon, dann zieht es zu. Und nachher ist eigentlich alle Tage um jetzt Gewitter gehabt. Deswegen jetzt war halt gut, dass man einfach ganz, ganz früh geht. Und also wie gestern ist es erst auf Nacht gekommen. Deswegen, wenn ich in der Früh gehst und das ist auch, dass ich einmal noch Mittag auf der Hütte bin, nachher bist du halt sicher, dass er sicher bist du nie, aber hat, dass ihr nicht unbedingt ins Gewitter kommst. Halt.
1: Mhm. Weil du gesagt hast, wegen Wasser, das heißt, wenn jemand zu dir reinwandert, dann war auch gut, dass er Wasser mitnimmt, weil zum Weg hin gibt es mal nicht viele Möglichkeiten.
2: Nein, bei uns ist Wasser ist bei uns jetzt nicht so viel. Jetzt deswegen sind wir sowieso gut und überhaupt bei der Hitze sind wir einfach rechte Leute trinken. Nein, weil wenn es so viel warm ist, dann muss ich einfach genug Wasser mitnehmen. Es ist Trinkwasser, gell? Das haben wir Gott sei Dank schon. Das ist jetzt live ins Wasserkraftwerk. Das ist heute hat auffallend. Dass es schon ganz, ganz früh nicht mehr gegangen ist, weil einfach so viel wenig Wasser ist.
1: Was tut das denn da, damit das da rationieren? Was tut das denn da?
2: Nein, wir haben, jetzt hat man da Elektriker, hat man es jetzt auch so gemacht, weil früher ist das Wasserkraftwerk und wir ausschließlich für einen Boiler gebraucht und das überschüssige, also der überschüssige Strom ist in die Heizung gegangen. Und jetzt hat man es der Elektriker so gemacht, dass er jetzt von der PV einfach im Boiler da heizt. Dass sie wenigstens ums Wasser haben. Und sie natürlich et allem, weil es funktioniert das so, wenn der Dampfgarer zum Beispiel geht, dann schaltet der Boiler wieder aus. Und in dem brauche ich eigentlich fast alle Tage. Jetzt als wie gestern, wo den ganzen Tag volle Sonne ist, dann hat es das Wasser wieder Augen. Aber wenn es jetzt so trieb ist, dass wirklich zu wenig Sonne ist, dann muss ich schauen, dass ich warmes Wasser zusammenbringe.
1: Mhm. Verstehen das die Leute, dass oben bei dir wenig Wasser ist?
2: Nein, das muss ich jetzt ehrlich sagen, weil bei uns ist sowieso für die Leute und mir sowieso kein warmes Wasser. Wir haben weder eine Dusche, noch warmes Wasser für die Leute. Und wir sagen sie ihnen auch, also sie halt schon sollen Wasser sparen. Und man muss sich halt schon oft einmal Zeit nehmen, ihnen das zu erklären, aber manchmal verstehen sie es. Und da, dass wir keine Duschen und eben kein warmes Wasser für die Leitung, also mit dem Sam und mir jetzt eigentlich, also Sam kann jetzt nichts sagen, dass die jetzt Sam jetzt, weißt du, dass die enttäuscht sind, dass es das gibt. Sie verstehen sie eigentlich schon.
1: Na gut, ja. Du, wenn die Leute, jetzt, gut, jetzt momentan hast du gesagt, ist relativ warm, aber wenn die Leute so bei dir oben sitzen auf Nacht in der Hütte drin, gerade, was ich, halb davor oder eben mir, die weiß ich, hergekommen sind, dann wird es wahrscheinlich ja nicht die andere Geschichte geben, oder? Was denn sie erzählen?
2: Ja, nein, sei ich jetzt, wenn sie, weil viele kommen ja bin's von der Risaferna-Runde und dann merke ich halt, dass es für viele schon anspruchsvoll ist. Und sie wissen auch schon oft ganz lustig, wie sie da erzählen, wie sie da rumgekommen sind, weißt du? Da kommst du oft einmal ganz zu lachen, weil dann denkst du allem, Gott sei Dank kommen sie alle un. Aber für ein paar ist es schon richtig schwierig, sie merkst du schon. Und dann muss man sie auch oft einmal, wurden sie oft sagen, das war so schwierig. Und muss ich schon oft sagen, ja, aber das hab's geschafft und Ding, weil sie sind oft richtig fertig, gell? Deswegen sehe ich oft ganz interessant, auf Nacht mit den Leuten zu reden.
1: Musst du oft einmal wieder aufbauen, oder?
2: Ja, sie sind erleichtert, dass sie umgekommen sind. Deswegen muss ich auch sagen, wir eigentlich die meisten Leute sind bei uns netter Leute, aber sehe ich sicher auch, weil wenn sie eben von der Kasseler Hütte zu uns kommen, die sind wirklich müde und sind einfach wirklich froh, dass das einfach geschafft haben. Und dann natürlich kann ich ihnen noch wirklich zu verstehen geben, bravo, das ist super, weil ich meine, die Leute, da, die meisten kommen ja vom Flachland, deswegen für die See ist ja eigentlich schon eine Leistung, wenn sie das schaffen, nicht? Weil das ist für die meisten 8 Stunden bis 10 daher.
1: Und guck mal, sagen, wie lange ist denn die Runde, ja?
2: Ja, ein Gast, also so im Schnitt brauchen sie 8 Stunden. Ja, es ist schon lang und das ist, wie gesagt, in Anfang geht es eh einmal eine Weile, da auch durch den Degenweg ist ja brutal schön umgelegt. Aber dann, sobald sie auf das längste an Jechel kommen, dann ist er wieder ausgesetzt und danach ist einmal eine Drohzahl drin. Und Semmam hat ganz, ganz viele Schwierigkeiten, obwohl es ist, eigentlich ist brutal schön, abwechslungsreich und es gefällt allen alle. Aber live für viele natürlich ist halt schon anspruchsvoll.
1: Du, na nix, ich lasse sie weitermachen, du hast einen Haufen zu tieren. Monika, oben auf der Barmerhütte, schicke dir und dein Team oben einen schönen Gruß und nachher hören wir uns das nächste Mal wieder.
2: Ja, danke Albert und ja, vierte.
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1: Wir schalten jetzt auf die Julius Bayer Hit, der sein begessenen Bernhard. Guten Morgen.
2: Guten Morgen, alle miteinander. Grüß dich.
1: Wie schaut's bei Ihnen kaum aus auf der Hit, auf fast 3000?
2: Ja, bei uns schaut's gut aus. Wir haben's auch warm, aber nicht so heiß wie es. Aber ist fein.
1: Du, die Julius Bayer Hit trägt ja einen richtigen Forscher um und haben wir schon ein paar Mal drüber geredet. Fühlst du dich auch manchmal als ihr wissenschaftlicher Nachfolger von Julius Bayer? Weil, aber halt nicht im Bereich Forschung, sondern im Bereich wie Bikini 30 hungrige Bergsteiger glücklich, oder?
2: Ja, selbst. Wir schauen allem, dass wir ein bisschen die Leute zufriedenstellen, dass es immer nicht passt bei denen so, dass sie was vorbeikommen, dass sie sich wohlfühlen, dass wir ein bisschen trinken geben, wenn sie verdurstet zu zweit kommen. Ja, forschermäßig weniger. Da sind wir mehr in der Gastronomie tätig, weiß ich. Aber ja, auf jeden Fall, man gibt sein Bestes.
1: Du, und wie gesagt, fast 3000 Meter oben vor dem Nordler. Das heißt, wenn es jetzt zum Beispiel einmal zu einem Notfall kommt, wegen Strom oder so, hast du einen Notfallplan B, wo du sagst, ist eigentlich gleich, wenn der Strom ausfällt, dann wäre die 20 Gäste echt irgendwie unterhalten oder was zieht das denn da noch?
2: Ja, das ist ein interessantes Thema. Vor allem jetzt bei den Gewitter. Wenn es irgendwie ein Gewitter kommt und wir merken, es kommen seine Blitze in der Nähe, dann schalten wir mal sicherheitshalber den kompletten Strom an. Weil wir mit unserem Batteriesystem und mit den ganzen Wechselrichtern und Batterien, das sind alles empfindliche Geräte und die leiden die Spannungen nicht gerade so gut. Oh, und nachher haben wir halt unsere Lampen, die was man die Leute, wenn sie auf den Arbeit ist, halt auf den Tisch stellen, das sind ein bisschen Sechen, was sie essen. Und nachher überbrücken wir die kurze Zeit noch schon. Aber direkt, wenn es direkt alles ausfallen täte, haben wir allem einen Plan B, hätte ich ins Notstromaggregat, dann kann man allem vor allem zusammenlaufen lassen.
1: Wenn du auf Nacht allein in der Hütte sitzt, wird wahrscheinlich nicht oft der Fall sein, aber sag jetzt mal, soll es das so sein? Und draußen der Wind pfeift, was ist das Erste, was dir dann in den Sinn kommt oder was du denkst?
2: Ja, wie du schon sagst. Die Situation kommt eigentlich nie vor. Höchstens ganz Ende der Saison, wenn wir die Hitze haben, weil wir oft mal alleine geguckt haben, dann denkt man hauptsächlich in Toller, dass man gleich daheim ist. Mhm. Aber sonst haben wir eigentlich halt mit etwas zu tun.
1: Ich glaube,
2: das schöne Wetter sein.
1: In Gruppe sagen, wie schaut es alle aus? Wir sind ja auf den Leuten, die auf die Nordreihe gehen und bei dir halten, oder?
2: Ja, sowieso. Noch sind wir voll im Programm. Jeden Tag sind ein paar Leute, 20, 30 Leute, genau den Tag auf Nordler, kann ich fast sagen. Das Wochenende ein bisschen mehr. Also, ich sage, mich wundert selber, dass samt die hohen Temperaturen die Verhältnisse auch noch relativ gut sein auf Nordler.
1: Ja, in Gruckwelt fragen eben mal, wie schaut es denn zusammen aus alleweil, weil die Gletscher gehen mehr oder weniger zurück?
2: Ja, das ist bei Nordler auch nicht anders, nicht so Gletscher geht rasant zurück. Man muss sich jetzt so langsam bei gewisse andere Routen überlegen. Wir sind auch alleweil dabei, da auf den Gletscherinstieg so ein bisschen eine Variante zu machen, dass man es selber ein bisschen ausstellen kann. Vielleicht wird es früher noch eröffnet. Vielleicht auch das nächste Jahr, das müssen wir schauen. Aber ja, im Großen und Ganzen, wie gesagt, oben auch geht es eh noch ziemlich gut. Früher ist halt das oben Biwak, das Stickel, ist ein bisschen steil, aber man die Bergführer schon seit Anfang der Saison also eine Saarlinie tun, wo man sich ein bisschen sichern und heben kann. Aber es ist interessanterweise relativ wenig Blankhaus noch und im Großen und Ganzen geht es gut.
1: Alles klar, dann hoffen wir, dass es so weitergeht bis Ende der Saison. Auf alle Fälle, Bernhard, dir und dein Team auf der Bayer-Hütte, ja, schön Gruß habe und bis zum nächsten Mal.
2: Du, danke Henk, machst es gut, dass es gar nicht wieder blockiert wird.
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1: Wir schalten jetzt zur Schwarzbachalbe und sind begrüßt mit Daniel. Guten Morgen.
2: Ja, schönen guten Morgen, alle deine Holiday-Zuhörer.
1: Wie geht's denn auf der Albe oben?
2: Nein, es geht ganz gut da herum. Wir sind ganz, ganz zufrieden. Die Saison hat jetzt so richtig gestartet. Also, wir sind ganz glücklich zurzeit.
1: Du, wie oft hast du den Satz schon gehört? Einmal ist da idyllisch, ist da schön. Hier auf der Hütte oben.
2: Ja, jeden Tag. Natürlich, da ist nicht weit zu gehen, aber man ist dennoch mittelt in die Berge. Das ist eigentlich so ein Urlaubsziel für alle, sage ich mal, von Pensionisten bis ältere Leute, bis kleine Kinder. Mit Kinderwagen, du kommst schon mit alles her. Deswegen ist schon fein, wenn man mittelt in der Natur steht, nachdem man so kurz geht eigentlich.
1: Das heißt, wie kommt man denn genau zu dir auch? Erzähl mal ganz kurz.
2: Nein, der kürzeste Weg ist natürlich vom Parkplatz Innerbach. Dort sind es 20 Minuten zu Fuß circa. Dann natürlich kannst du vom Weißenbach auch losstarten, bei der Kirche, so Richtung Schönbergalben, dann weiter zu mir. Dann geht man eine Stunde, Stunde und halb, gerade wenn man sich da weilert. Und natürlich kann man auch von St. Johann aufgehen, da war sicher der längste Weg. Oder da soll er Rundwege machen, über die Rohrbachalben, meine Alben, noch weiter hin, wieder zum Parkplatz. Also eigentlich gibt's ganz viele Möglichkeiten.
1: Du hast gerade gesprochen, dass es so einen Rundweg gibt. Das heißt, das hättest du empfehlen in die Leute, oder? Hast du ein bestimmtes Platz, wo du sagst, da möchtest du unbedingt hin?
2: Ja, sicher. Also da, wenn ich da so rundherum spazierst, das heißt, du startest von meinem Parkplatz unten, du gehst über die Rohrbachalm, dann kannst du den Berg durch den Wald gehen, dann siehst du das ganze Ahrental von oben, dann kannst du weiter zu mir gehen, das sind so feine Waldwege lang. Richtig nicht anstrengend zu gehen, für jeden machbar und natürlich in die Berge ist es überall schön, egal wo man ist.
1: Das sag ich auch, ja. Du, wie hast du bloß mit den Blümeln, was denn sind auf dem Weg zu dir? Gibt es einen Haufen Blumen da oder Tannenrosen vielleicht auch sogar?
2: Ja, ich habe da zum Beispiel die so Kräutertouren, die immer rundherum gehen, was auch die ganzen Blumen so esoterisch beschreiben. Jetzt ich selber habe ein bisschen wenig Ahnung von Blumen, muss ich ehrlich zugeben. Aber ich sag, die Bergwiesen sind auch noch am schönsten im Frühling, weil sie so richtig blühen. Jetzt mittlerweile blüht es nicht mehr so extrem, aber rund um die Hütte haben wir ganz, ganz viele Blumen. Da ist meine Mama ganz fleißig.
1: Ist da die Mama wieder dahinter, hast du gesagt, gell?
2: Ja, das ist rund um die Hütte braucht es jemand mit einem grünen Daumen, oder wie nennt man das?
1: Ja, grüner Daumen.
2: Und Zell ist die Mama ganz brav, deswegen schaut sie auch draußen so, blüht sie überall, ist überall schien, wir haben einen Garten, noch mit den Viecher, so schaut sie auch ganz gut, macht sie ganz fleißig.
1: Was hat das denn für Viechlein?
2: Nein, ich habe ganz nette Zwerggas da. Das sind vier Stück, ganz zutraulich. Gehen sie die Kinder zogen, kommen auch angreifen. Noch natürlich an die Enten, weil die sind kleine Teiche an. Hennen, Hosen, um auch sechs Stück. Die laufen alle frei rundherum, da ist nichts eingesperrt. Also das ist für die Leute auch ganz interessant.
1: Aber das heißt, das macht in die Viecher auch nichts aus, oder? Weil, wie gesagt, es ist normalerweise, wenn du sagst, ja, schon fast schon streichelt so.
2: Das ist das, dass wir den Zaun offen haben, können die Gas gehen, wohin sie wollen. Die können Wald gehen, können in die Wiese gehen. Sobald es denen zu streng wird, sind die weg und die kommen dann noch ein Zeitl wieder. Das sind ganz, ganz feine. Und währenddessen kommen die Kinder in die Hüpfburg rein. Die Viecher mal nicht da sein.
1: Ah, aber so ein Hüpfburg, gell?
2: Ja, das hat mir seit Anfang an und das ist sicher so eine Anziehung für die einheimischen Familien. Ja, das ist schon ganz cool.
1: Ja, super. Du, was gibt's denn da für eine Alpenspezialität bei dir oben im Haus zum Beispiel?
2: Oh, wir haben eigentlich die traditionelle Südtiroler Küche, also von Knödel bis Gulaschsuppe bis Wiener Schnitzel, eigentlich das ganze Sortiment durch. Und die Wochenenden machen wir ein Tagesgericht, der heißt von Rindsgulasch oder Polenta bis hin zu Spare Ribs. Eigentlich haben wir alles ein bisschen durch.
1: Jetzt noch eine lustige Frage zum Schluss. Wenn jetzt, du hast gesagt, du hast einen Haufen Gärsler oben, gell? Wenn jetzt die Gärsler von der Schwarzbachalbe eines Tages einen eigenen Podcast hätten, wie soll er denn seinen Titel heißen?
2: Das ist ja ganz
1: eine hitzige Frage, gell?
2: Ja, die Geißlein vom Schwarzbach oder so in der Richtung.
1: Alles klar. Du, ich tue nicht mehr lange raufhalten, das war wohl ganz ein lustig zum Schluss. Ich tat einen schönen Gruß schicken auf die Schwarzbachalbe zu deinem Team, Daniel, und dann wir hören uns das nächste Mal wieder.
2: Ja, ich schicke einen schönen Gruß zurück in alles Radio Holiday Hörer und danke für den Anruf. Schon nett mit dir zu reden. Danke, tschüss.
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2: Guten Morgen, ich bin Gunde Bichler. In Schalders hat es in der Früh einen schweren Unfall gegeben. Ein Mann ist unter einem Lastwagen eingeklemmt und verletzt worden. Vor Ort waren Notarzt, Weißes Kreuz und Freiwillige Feuerwehren von Farn, Brixen und Neustift. Die Gerichtsämter in Bozen sind mitten im Umzug. Jetzt sind erste Kartons mit Akten in den Ausweichquartieren angekommen, und zwar in der Rittnerstraße und in der Südroller Straße. Im September sollen die Gerichtsämter wieder voll arbeiten können. Förster und Land kontrollieren in diesen Tagen besonders die Hotspots hier bei uns. Es geht um Wildcampen. 21 Wildcamper sind schon gestraft worden. Das Land erinnert noch einmal daran, dass Campen auf öffentlichem Grund nicht erlaubt ist. Die Innenminister der EU beraten heute über die Migrationspolitik nach dem Massenansturm von Flüchtlingen in Marokko auf die spanische Exklave Ceuta. In dieser Sache sind Spanien und Italien aneinander geraten und werfen sich gegenseitig Versagen in der Flüchtlingspolitik vor. In Venezuela suchen die Retter immer noch nach Opfern des schweren Erdbebens im Juni. Bisher sind mehr als 6.000 Tote geborgen worden. Tausende Menschen werden noch vermisst. Die Schäden belaufen sich auf rund 20 Milliarden Dollar.
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5: Im Wetteramt des Landes begrüßen wir Dieter Peterlin.
6: Guten Morgen, grüß Gott.
5: Hallo, was bringt denn uns der heutige Tag?
6: Der heutige Tag bringt uns wieder Sonne und Hitze. Im ganzen Land scheint die Sonne und im Großteil des Landes bleibt sie auch bis zum Sonnenuntergang. Nur stellenweise werden sich noch ein paar Gewitter bilden, vor allem in der Ortlergruppe in den Dolomiten. Meist bleibt es aber trocken heute.
5: Und wie hoch steigen die Temperaturen heute?
6: Es wird wieder heiß, sehr heiß sogar. Die Höchstwerte reichen von 29 Grad im oberen Bustertal bis 38 Grad im Etschtal.
5: Alles klar. Wie lange bleibt uns diese Hitze noch erhalten?
6: Noch mindestens 2 Tage, also auch morgen 38 Grad. Am Donnerstag dann bis zu 36 Grad. Da gibt es am Nachmittag und Abend dann einige Gewitter und die bringen dann zumindest eine leichte Abkühlung Richtung Freitag und am Wochenende ein paar Grad gehen die Temperaturen zurück. Also diese Hitzewelle wird gebrochen. Vorbei ist der Hochsommer aber noch lange nicht.
5: Alles klar, vielen Dank, Dieter Peterlin im Wetteramt des Landes.
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5: Auf Südtirol Straßen kommen es aktuell gut voran. Um kurz nach 8:30 auf der SS42 auf der Mendelpassstraße gibt es bei St. Pauls in Richtung Bozen Kolonnenverkehr wegen Überlastung.
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0: Because of you, ja, genau wegen ihm hat die Welt der Paläontologie jetzt was Neues zum Forschen. Die Rede ist vom Jahrhundert von Kurt Walde. Die sensationelle Entdeckung der neuen Höhle oberhalb der Kunterines-Höhle im Gartertal hat nicht nur in der Welt der Paläontologie Wellen geschlagen. Kurt Walde ist bisher und vermutlich für längere Zeit der Einzige, der die Höhle je betreten konnte. Ja? Wie es dazu gekommen ist, warum er sich auf die Suche gemacht hat und wie es oben weitergeht, das wird er uns heute Vormittag erzählen bei Judith Brucker ab 10 Uhr hier bei Radio Holiday.
1: Ja, natürlich, das ist jetzt ein Traumdenken, aber wie er sagte, jetzt bin ich mehr gespannt, was da oben rauskommt von diesen Ausgrabungen, weil gerade diese Ablagerungen, die so wichtig sind in diese auf mehrere Schichten, wo die Bären gelegen sind, praktisch diese Speleoböden, dass dort auch sehr viel noch gefunden werden könnte und auch zum Klima und so weiter. Deswegen jetzt in erster Linie bin ich sehr gespannt, wie es weitergeht. Und
0: er ist heute da, der Bronnecker Kurt Walde, der Bergführer, spricht über den Jahrhundertfund bei uns hier auf Radio Holiday.

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3: Umzug der Gerichtsämter angelaufen. Erste Akten in neuen Büros. Videokonferenz. EU-Innenminister beraten über Flüchtlingskrise. Und es ist herrlich sonnig. Ich bin Gunde Bichler. Guten Morgen.
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3: Die Gerichtsämter in Bozen sind zurzeit mitten im Umzug in die neuen Büros. Sie müssen ja umziehen, nachdem vor knapp 3 Wochen ein Teil des Gerichtsgebäudes eingestürzt ist. Die Verwaltungsämter des Gerichts ziehen in die Südtiroler Straße in ein Bürogebäude neben der Handelskammer. Die Staatsanwaltschaft dagegen in die Rittnerstraße in ein Gebäude des Raiffeisenverbands. Die ersten Lieferwagen mit Umzugskartons sind jetzt eingetroffen. Ende September soll der Justizbetrieb wieder normal laufen. Land und Gemeinden machen ernst und gehen gemeinsam gegen Wildcampen vor. Die Förster haben in diesen Tagen in verschiedenen Landesteilen an Hotspots kontrolliert. Sie haben dabei 21 Wildcamper angetroffen und gestraft. Die Kontrollen dienen auch als Alarm für alle, die die Regeln nicht einhalten, sagt Landesrat Louis Walcher. Ein schwerer Unfall hat sich heute früh im Raum Rixen ereignet. Auf der Straße nach Schalders ist ein Mann unter einem LKW eingeklemmt und verletzt worden, und zwar auf der Höhe der Schlossruine von Salern. Es wird vermutet, dass der Mann einen Schaden am LKW beheben wollte und dabei eingeklemmt worden ist. Notarzt und Rettungskräfte haben den Verletzten erst versorgt, das Weiße Kreuz hat ihn ins Krankenhaus Rixen gebracht. Die Freiwilligen Feuerwehren Rixen, Farn und Neustift waren ebenfalls im Einsatz. Der Massenansturm von Migranten auf die spanische Exklave Ceuta in Marokko vom Wochenende beschäftigt heute die Innenminister der EU. Die meisten Menschen sind inzwischen wieder zurück in Marokko. Die Dringlichkeitssitzung der Innenminister wird per Video abgehalten. Viele Länder kritisieren Spanien, nicht nur Italien. Katrin Müller berichtet.
4: Nach dem Massenandrang in Ceuta wollen die EU-Innenminister unter anderem über einen besseren Schutz der Außengrenzen beraten. In der vergangenen Woche hatten zeitweise bis zu 60.000 Menschen von Marokko aus die spanische Exklave erreicht. Spaniens Regierung betont aber, der größte Teil der Migranten sei nach Marokko zurückgekehrt. Sie wirft den anderen EU-Staaten vor, die Krise politisch auszuschlachten.
3: Mehr als 5 Wochen nach dem schweren Erdbeben in Venezuela ist die Zahl der Todesopfer weiter gestiegen. Nach offiziellen Angaben sind 6.125 Menschen ums Leben gekommen. Unter den Trümmern von eingestürzten Gebäuden wird weiter nach tausenden Vermissten gesucht. Die Erdbeben hatten Venezuela am 24. Juni erschüttert und Sachschäden in Höhe von fast 20 Milliarden Dollar verursacht. Und super Sonnenschein haben wir heute wieder. Es wird sehr warm. Gleich hören Sie mehr zu den Temperaturen.
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3: Vom Brenner bis Salon, vom Reschen bis nach Winnebach gibt's heute nichts als Sonnenschein. Keine Wolke ist zu sehen, der Himmel ist tiefblau. Ideales Berg- und Badewetter also für alle, die heute frei haben. Die Temperaturen klettern wieder weit nach oben. 29 bis 38 Grad werden es bis zum Nachmittag. Noch sind wir davon ein Stück weit entfernt. 19 Grad hat es in St. Waldburg, 21 in Auer, 20 in Klausen, 15 Grad in Sterzing und 17 in St. in Taufers. Am Nachmittag tauchen ein paar Quellwolken über den Bergen auf, Gewitter sind kaum dabei. Sonnig und heiß geht es auch morgen zur Wochenmitte weiter.
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9: Guten Morgen aus der Landesverkehrsmeldezentrale. Es begrüßt Sie Karin Unterhofer. Auf Südtirolstraßen herrscht allgemein lebhafter Verkehr. Längere Staus wurden uns keine gemeldet. Auf der Brenner Stadtstraße bei Brandzoll gibt es eine Einbahnregelung wegen Arbeiten an der Umfahrung. Und auf der Passeirer Stadtstraße zwischen Rifian und Saltaus Einbahnregelungen zeitweilig gesperrt bis zu 15 Minuten wegen Ausbau der Straße. Allen, die unterwegs sind, eine gute Fahrt.
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1: Zu Beginn ein Stellengesuch. Ein fleißiger Herr sucht ab sofort eine Arbeit als Fahrer, Hausmeister oder als Abspüler im Gastgewerbe. Die Telefonnummer finden Sie bei uns auf der Homepage unter www.radioholiday.it. Die Stellenangebote. Die Zahnarztpraxis Dolomiti Dentalklinik sucht zum sofortigen Eintritt einen Zahnarztassistenten, Assistentin für Brunnig. Interessierte melden sich gerne telefonisch oder schicken die Bewerbung an brunico@dolomitidentalklinik.it. Du suchst einen ruhigen Nebenjob. SDS Security sucht engagierte Nachtportiere für den Raum Brunnig und Umgebung. Die Stelle eignet sich auch ideal für Pensionistinnen und Pensionisten. Jetzt bewerben, und zwar telefonisch oder per E-Mail an info@sds-security.it. Die Firma Fire Service in Brunnig sucht Verstärkung bei der Montage von Brandschutztüren in Südtirol. Du arbeitest gerne mit den Händen und möchtest am Abend sehen, was du geschaffen hast. Dann ruf an oder sende deine

0: Betreuung von Kunden. Geboten werden ein abwechslungsreicher Arbeitsplatz, Entwicklungsmöglichkeiten sowie Teilzeit- und flexible Arbeitszeiten. Bewerbungen bitte an job@baumgartner.dax. Das Landesmuseum Bergbau Bretau und Steinhaus sucht ab sofort eine Hausmeisterin oder einen Hausmeister in Vollzeit. Du arbeitest gern mit deinen Händen, übernimmst Verantwortung und sorgst dafür, dass Gebäude, Anlagen und Außenbereiche zuverlässig betreut werden und die Grubenbahn geschmeidig ein- und ausfahren kann? Dann bewirb dich unter www.bergbaumuseum.it. Die Baumschule Butzerhof sucht motivierte Quereinsteiger, Quereinsteigerinnen für die Garten- und Außengestaltung. Du bringst Folgendes mit: Erfahrung oder einfach nur Power und Willen, handwerkliches Geschick, Zuverlässigkeit und Teamfähigkeit. Geboten werden spannende und abwechslungsreiche Projekte, Möglichkeiten zur Weiterentwicklung, ein familiäres Arbeitsumfeld, 14 volle Monatsgehälter und volles Urlaubsgehalt, verschiedene Prämien. Jetzt bewerben unter info@butzerhof.net.
1: Bleiben Sie dran, wir haben gleich weitere Angebote.

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1: 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Gesucht wird ein Mitarbeiter.

0: Mitarbeiter, Mitarbeiterin in der Produktion. Deine Aufgaben: Herstellung und Bearbeitung von Stahl- und Metallbauteilen. Dein Profil: technisches Verständnis. Idealerweise hast du bereits Erfahrung im Metallbau, Stahlbau oder als Schlosser. Schweißerkenntnisse sind ebenso von Vorteil. Das erwartet dich: ein sicherer Arbeitsplatz in einem motivierten Team, abwechslungsreiche Projekte im hochwertigen Stahl- und Metallbau im Raum Südtirol, flexible Arbeitszeiten und Urlaubsplanung, Bruttojahresgehalt 30.000 bis 48.000 Euro für 40-Stunden-Woche. info@aom.bz.
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3: Brixen, Urlauberauto fährt mitten auf Spielplatz. Hohe Ölpreise, Energieverbrauch sinkt. Und es ist traumhaft schön. Ich bin Gunde Bichler. Schönen Dienstagvormittag.
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3: Zum Ärger vieler Eltern hat in Brixen ein Auto jetzt am Kinderspielplatz vom Lido geparkt, und zwar mitten auf der Wiese, dort, wo sonst die Kinder spielen. An Bord des Lamborghini saß eine Gruppe Urlauber aus Bayern. Sie hatten am Freitagmittag nicht den Parkplatz beim Lido-Restaurant angesteuert, sondern die Zufahrtsstraße, die nur für den Inhaber des Gastlokals reserviert ist. Parkbesucher haben daraufhin die Polizei verständigt. Sie hat den Fahrer gestraft. 130 Euro sind fällig geworden. Firmen, die ihren Mitarbeitern zusätzliche finanzielle Leistungen bieten, können mit einer Senkung der Wertschöpfungssteuer IRAP rechnen, und zwar von 3,9 auf knapp 2,7%. Jetzt haben sich Land und Vertreter von Wirtschaftsverbänden und Gewerkschaften getroffen, um diese Reduzierung zu überarbeiten. Große Themen waren Lohnerhöhungen und eine bessere Vereinbarkeit von Familie und Beruf. Das Land will gerade hier Anreize schaffen, die über eine Reduzierung der IRAP laufen könnten. Jugendliche packen im Biotop in der Etschbeiner Turns mit an. Sie haben beim Aktionstag Friday for Nature zusammen mit Mitarbeitern des Naturparkhauses Texelgruppe neue Bäume gesetzt, und zwar Schwarzerlen. Außerdem haben Vertreter des Fischereiverbands im Biotop die Lebensweise heimischer Fischarten erklärt. Organisiert wurde der Aktionstag vom Jugendzentrum Naturns zusammen mit der Umweltschutzgruppe Finchgau. Durch den Iran-Krieg ist der Energieverbrauch in Mitteleuropa in den ersten 6 Monaten heuer um fast 2% gesunken. Das geht aus einer Hochrechnung der Arbeitsgemeinschaft Energiebilanzen in Deutschland hervor. Hauptgrund dafür ist der Anstieg der Energiepreise, berichtet Katrin Müller.
4: Den hohen Ölpreis merkt man nicht nur beim Tanken. Deshalb wird, wo es geht, Energie gespart. Der Prognose zufolge sank der Verbrauch von Mineralöl im ersten Halbjahr um 8%. Bei leichtem Heizöl ging es sogar um mehr als ein Drittel nach unten. Zugelegt haben unter anderem die erneuerbaren Energien, vor allem durch ein starkes Plus bei der Windkraft. Sie haben inzwischen einen Anteil von einem guten Fünftel am Gesamtenergieverbrauch. Der Löwenanteil von mehr als 75% entfällt aber weiter auf fossile Brennstoffe wie Öl, Erdgas und Kohle.
3: Die Ceuta-Krise sorgt für Streit zwischen Spanien und Italien. Die spanische Regierung weist die Kritik aus Rom zurück und sagt, Italien habe die Migration nicht im Griff. Rom kontert und legt Zahlen vor. Demnach sind die illegalen Ankünfte von Migranten seit Jahresbeginn um mehr als die Hälfte zurückgegangen. Auch auf der Insel Lampedusa gäbe es derzeit keine Notlage, heißt es aus dem Innenministerium. Jetzt am Vormittag beraten die Innenminister der EU per Videokonferenz über die Flüchtlingskrise. Und keine Wolke ist zu sehen, es ist herrlich sonnig. Gleich gibt's die weiteren Aussichten.
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3: Super Sommerwetter haben wir heute wieder in ganz Südtirol. Keine Wolke ist zu sehen und das wird den Großteil des Tages auch so bleiben. Am Nachmittag bilden sich ein paar dickere Quellwolken über den Bergen. Gewitter sind heute selten. Von Stunde zu Stunde steigen die Temperaturen jetzt an. 26 Grad hat es schon in Saloren, 21 in Laas und Oberfindl, 19 Grad in Rednaun und 22 in Sarntein. 29 bis 38 Grad werden es heute noch. Sonnig und heiß geht es auch in den kommenden Tagen weiter.
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8: Schönen Vormittag aus der Landesverkehrsmeldezentrale. Ich bin Manuel Scutellaro. Auf der Pustertaler Staatsstraße in Richtung Innichen zwischen St. Siegmund und Kienz sowie im Abschnitt Bruneck-Percha kommt es zu Kolonnenverkehr und staubigen Überlastung. Von den anderen Hauptstraßen Südtirols wurden uns keine Störungen gemeldet. Sichere Fahrt!
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1: 10:12. 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
14: Schönen Vormittag wünsche ich Ihnen heute am Dienstag. Es ist mittlerweile 10:05. Ich bin Judith Brucker. Viel Musik gibt's bei uns in der Holiday-Playlist. Purple Disco Machine, Sophie and the Giants, Kevin Little und auch die neue Single von Jack Dean sind in den nächsten Minuten mit dabei. Und ich wünsche Ihnen viel Spaß damit.

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1: Mit seiner Mischung aus dynamischer Produktion, tiefgründigen Texten und einer sofort wiedererkennbaren Stimme hat sich Jack Dean rasch als einer der spannendsten aufstrebenden Künstler Großbritanniens etabliert. Mit seiner neuen Single Mercy steht der Singer-Songwriter aus London nun vor dem großen Durchbruch im restlichen Europa.

0: dank Millionen von Streams seiner herausragenden Singles wie Angel, Rumors und Tears Won't Save You hat sich der 26-jährige Sänger, Songwriter, Multiinstrumentalist und Produzent als eine der markantesten Nachwuchsstimmen seiner Generation positioniert. In Mercy verwandelt Jack negative Emotionen wie Frustration und Verwirrung in einen verspielten Pop-Hit, der perfekt für die Festivalsaison geeignet ist.
1: Mercy is a song that I wrote for my girlfriend, my family, my friends, anybody who loved me really, as a way of
0: Dieses Lied entstand in einer schwierigen Phase, in der ich extrem eingespannt und völlig in meine Arbeit vertieft war. Alle meine Beziehungen zu Freunden, Familie und meiner Freundin wurden stark belastet, weil mir einfach die Zeit fehlte. Im Grunde wollte ich mit dem Song sagen, bitte habt ein wenig Nachsicht mit mir und geduldet euch einen Moment. Aber ich wollte kein trauriges Lied schreiben, das nur auf Mitleid abzielt. Ich wollte es auf unterhaltsame Weise ausdrücken, so dass man dabei lächeln muss. Ich glaube, wir hatten dabei einfach den meisten Spaß, erklärte der Musiker.
1: And balancing those relationships outside of the studio as well. Hey, this is Jack Dean and you are listening to my new single, Mercy.

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1: Die Taufer Straßenküche in Sand in Taufers geht heute von 18 bis 22 Uhr weiter mit der angerböhmischen Revenge, Nice Price und die Schulchblattlagitschen fahren. Die Voices-Reihe im Ufo Bruneck bringt am morgigen Mittwoch zwei Singer-Songwriter aus Südtirol auf die Bühne. Um 20.30 Uhr geht es los mit dem Meraner Singer-Songwriter Benjamin Oberhofer alias Bebeno B. Es folgt aus Neumarkt Bita Abdullahi mit ihrer einzigartigen Stimme.
2: Hallo zusammen, ich bin Bita und ich spiele morgen auf Nacht gemeinsam mit meiner Band im Ufo Bruneck. Das Konzert beginnt um 20.30 Uhr mit Bebeno B als Vorband und wir freuen uns voll auf Henk.
1: Am Mittwoch, den 5. August, verwandelt sich der Brixner Domplatz erneut in einen Treffpunkt für Genießerinnen und Genießer. Bei der Veranstaltung Dine, Wine and Music erwartet die Besucherinnen und Besucher ein Sommerabend voller Kulinarik, regionaler Weinkultur und mitreißender Live-Musik von The Brugs und Riffelblech, eingebettet in die einzigartige Kulisse des historischen Stadtzentrums ab 18 Uhr. Auch in diesem Sommer lädt die Stadtgemeinde Brixen gemeinsam mit der Eishalle Brixen zum beliebten Sommereislauf ein. Der öffentliche Eislauf findet jeweils mittwochs von 20 bis 22 Uhr in der Eishalle Brixen statt und richtet sich an Kinder, Jugendliche, Familien und Erwachsene gleichermaßen. Die Rittner Sundseiten verbinden Tradition mit Moderne, Landwirtschaft mit Gastronomie, Handel und Handwerk mit Kunst. Beim dritten abendlichen Sommerfest genießen Einheimische und Gäste an diesem Donnerstag ab 18 Uhr in Unterin schmackhafte und kreative Gaumenfreuden, gute Musik von Triolet und Strumbling und ein abwechslungsreiches Rahmenprogramm mit Schminkecke mit der Theatergruppe Unterin und Luftakrobatik mit Feuershow sowie knallenden Show-Einlagen der Unterinner Gorselschnöller. Am Donnerstag um 18 Uhr eröffnet in der Stadtbibliothek Bruneck die Ausstellung Feel Free von Illustrator, Karikaturist und Charakterdesigner Jochen Gasser und ist anschließend bis Ende September zu sehen. Mit Ondes ist Walter Moroder zurück in der Galerie Doris Getter in St. Ulrich. Der Titel der Ausstellung leitet sich von der Fotoserie ab, die während eines Aufenthalts in Sri Lanka entstanden ist. Der St. Georgen Express der Musikkapelle St. Georgen startet am Donnerstag um 21 Uhr in St. Georgen. Die Kapelle präsentiert ein einzigartiges Konzert, welches sie am Freitag nach Bruneck, am Samstag nach Deisten und am Sonntag nach Dorftirol jeweils um 21 Uhr führt.
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0: Es ist mittlerweile 11:04. Ein Unfall hat sich ereignet auf der Landesstraße bei Feldturns beim Schoß. Bitte fahren Sie dort besonders vorsichtig. 20 Minuten Zeitverlust wegen Überlastung gibt es auf der Pustertaler Staatsstraße zwischen St. Lorenzen und Bercha. Und am Lavazeoch verlieren Sie im Abschnitt SB 215 zu Desero, Lavazeoch, 20 Minuten wegen Überlastung. Also hier braucht es auch etwas Geduld. Wir wünschen, wo es geht, eine gute Fahrt.
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0: Ray Dalton hier bei uns im Vormittagsprogramm mit Go That High. 10.38 Uhr, die genaue Zeit. Heute am Dienstag und ja, das Wetter, das wird ja wieder sehr, sehr schön hochsommerlich.
1: Jetzt im Moment ist sicherlich zu heiß, aber beschweren wir uns nicht, weil es wird wieder gleich einmal kalt genug.
0: Ganz genau. Also nicht beschweren und einfach Musik hören.

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0: Dienstagvormittag von On Blondes steht jetzt bei uns in der Holiday-Playlist am nächsten dran. What's Up? So die Single aus dem Jahr 1992 der Alternative Rockband aus San Francisco.

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3: Rentenaufstockung. Land wartet noch auf den Staat. Flüchtlinge. Viele sehen Weckruf für Europa. Und es bleibt sonnig und heiß. Ich bin Gunde Bichler. Schönen Vormittag.
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3: Das Land will Niedrigrentnern unter die Arme greifen und die Renten von Senioren über 65 Jahren aufstocken. Das hat bisher aber noch nicht so richtig geklappt. Weil die Kriterien sehr streng sind, haben voriges Jahr nur rund 3000 Senioren angesucht und 600 davon haben noch keine Rentenaufstockung bekommen. Es sind Empfänger von Sozialgeld, die die Unterstützung dringend brauchen würden. Das Land wartet nämlich noch darauf, dass der Staat die Durchführungsbestimmung dazu absegnet. Es geht darum, das Sozialgeld mit der Rentenaufstockung zu kombinieren, ohne Abstriche machen zu müssen. Alle Hände voll zu tun haben in diesen Tagen die Arbeiter von Straßendienst und Wildbachverbauung des Landes. Bei den Unwettern am Wochenende sind nämlich mehrere Bäche über die Ufer getreten und Muren abgegangen. Betroffen sind vor allem Gardertal und Thiers. Zwischen St. Vigil, Enneberg und Bederü sind gleich zwei Bäche über die Ufer getreten und haben Brücken mitgerissen und Geröll und Schlamm angespült. Und in Thiers hat der Tscherminbach ebenfalls zwei Brücken weggerissen. Rund um den Rosengarten sind Wanderwege weggespült und Wasserleitungen für Schutzhütten beschädigt worden. Die Innenminister der EU beraten zur Stunde in einer Videokonferenz über die Flüchtlingspolitik. Auslöser dafür ist der Massenansturm von Migranten am Wochenende auf die spanische Exklave Ceuta in Marokko. Die meisten EU-Staaten fordern jetzt einen besseren Schutz der Außengrenzen. Der Chef der Europäischen Volkspartei, Manfred Weber, spricht von einem Weckruf für Europa. Der europäische Grenzschutz Frontex sei genau dafür da.
4: Ausdrückliches Respekt auch gegenüber Marokko, dass jetzt Bereitschaft da war, die Menschen zurückzunehmen, direkt wieder aufzunehmen, auch bei der Logistik zu helfen mit Bussen. Das hat jetzt gut funktioniert und zeigt, dass es partnerschaftlich an der Grenze geht. Aber das eigentliche Problem ist nicht, dass es jetzt wieder gelungen ist, die Menschen zurückzuführen, sondern das eigentliche Problem ist der Kontrollverlust, den wir eben am Freitag und Samstag erlebt haben.
3: Bei dem Massenansturm sind mehr als 70 Flüchtlinge ums Leben gekommen. Die Toten hätten verhindert werden können, wenn es einen klaren Schutz der Grenze gegeben hätte, ist Weber überzeugt. In Thailand ist ein 13-jähriger Bub nach dem Stich einer Würfelqualle gestorben. Der Jugendliche war beim Schwimmen im Süden des Landes von der hochgiftigen Qualle gestochen worden. Das Gift verursacht sofort starke Schmerzen und kann innerhalb weniger Minuten zu Atem- oder Herzstillstand führen. In Thailand und in Australien gibt es immer wieder Todesfälle. In Australien werden deshalb in der Quallensaison Badestrände mit Netzen geschützt und Rettungsschwimmer haben Essig bei sich, der bei einem Stich Leben retten kann. Und keine Wolke ist zu sehen, die Temperaturen steigen wieder weit nach oben. Gleich hören Sie die weiteren Aussichten.
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3: Was für ein herrlicher Sonnenschein heute wieder in ganz Südtirol. Der Himmel ist wolkenlos und tiefblau. Erst am Nachmittag bilden sich ein paar Quellwolken. Gewitter sind heute die große Ausnahme. Die Temperaturen kennen nur eine Richtung und die geht steil nach oben. 29 bis 38 Grad werden es heute noch. Momentan hat es schon 26 Grad in St. Martin im Passaia, 24 in Sechsten und am Ritten und 22 Grad in Corvara und Deutschnofen. Morgen Mittwoch geht es weiter mit viel Sonnenschein und wieder bis zu 38 Grad.
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10: Aus der Landesverkehrsmeldezentrale begrüßt Karin Unterhofer. Auf der Landesstraße Beifeld-Durns Behinderungen nach einem Unfall. Auf der Bustertaler Stadtstraße in beiden Fahrtrichtungen bei Kierns und in Fahrtrichtung Innichen zwischen St. Lorenzen und Bercher Kolonnenverkehr und Stau wegen Überlastung. Auf der Passaierer Stadtstraße zwischen Rifian und Zaltaus Einbahnregelungen, zeitweilige Sperren bis zu 15 Minuten wegen Ausbau der Straße. Und auf der Brenner Stadtstraße bei Brandzoll Einbahnregelung wegen Arbeiten an der Umfahrung. Allen, die unterwegs sind, gute Fahrt.
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13: Und es ist genau 11:05 heute am Dienstag, der 4. August bei uns in Südtirol. 11:04. Ja, und heute Vormittag begrüßen wir einen Mann, der die Berge nicht nur kennt, sondern der ihnen auch eines ihrer größten Geheimnisse entlockt hat. Es ist der Brunecker Bergführer Kurt Walde. Was er denn entdeckt hat, darüber sprechen wir gleich hier bei uns. Jetzt erstmal Musik. Ich bin Judith Brucker.

0: Gabri Ponte und Jovanotti mit DNA, ihrer gemeinsamen neuen Single hier bei uns im Vormittagsprogramm. DNA, also DNA, darum geht's im weitesten Sinne eigentlich auch jetzt hier bei uns. Denn jetzt begrüßen wir einen Mann, der die Berge nicht nur kennt, sondern der ihnen auch eines ihrer größten Geheimnisse entlockt hat. Es ist der Brunecker Bergführer Kurt Walde. Am 3. Juli dieses Jahres hat er nämlich unterhalb der Konturines-Spitze, oberhalb der bekannten Konturines-Höhle, eine bislang unbekannte Höhle entdeckt. Was er dort vorfand, wird von Fachleuten bereits als paläontologische Sensation bezeichnet. Annähernd vollständige fossile Skelette von Höhlenbären, dem sogenannten Ursus ladinicus, in großer Zahl. Die neue Fundstelle liegt auf rund 2800 Metern im Naturpark Fahnes-Sennes-Brax. Die Höhle erstreckt sich über etwa 170 Meter. Diese Entdeckung ergänzt die berühmte Konturines-Höhle von 1987 und verspricht der internationalen Forschung wichtige neue Erkenntnisse über die Höhlenbären der Dolomiten. Also, herzlich willkommen hier im Holiday-Studio.
1: Hallo und guten Tag, Kurt Walde mein Name und bin Bergführer zwischen Pustertal und den Dolomiten. Und natürlich auch weiter herum. Und ich war mal Präsident von der Berufskammer, Südtiroler Bergführer. Und aktuell habe ich das Amt inne im Internationalen Bergführerverband, wo ich Präsident der Technischen Kommission bin und zuständig für die Ausbildung weltweit in den verschiedenen Bergführerverbänden.
0: Ja, und Sie, Herr Walde, haben jetzt einen Riesenfund gemacht.
1: Genau. Wie gesagt, die Konturines-Bärenhöhle ist ja schon bekannt seit 40 Jahren, ist ja schon ein Inbegriff für 50.000 Jahre und älter, weil die jüngste Datierung dieser Knochen ist auf mehr oder weniger 47.000, 48.000 Jahre geschätzt worden. Und es war nur ein oder zwei Knochen, die sie so datiert haben und der Rest wurde noch nicht datiert. Deswegen kann man auch dort noch einiges erwarten. Wie gesagt, und jetzt nach diesen 40 Jahren dieser Bärenhöhle ist es mal gelungen, einen neuen Hauptbereich der Bärenhöhle zu entdecken.
0: Ja, das heißt also, vorher ist es noch niemandem gelungen, in diese Höhle zu kommen. Sie waren also der Erste.
1: In dem neu entdeckten Teil, ja, da war keine Spur, das ist nicht bekannt, weil wenn das natürlich jemand entdeckt hätte, dann wäre das jetzt bekannt, so wie es jetzt momentan passiert. Und das Interessante an dem Fund ist, dass ich dort zusammenhängende Bärenskelette gefunden habe. Sie ist mehr oder weniger natürlich nicht gestanden, sondern am Boden gelegen, aber es waren ganze Wirbelsäulen mit Beckenknochen dran und Rippen rundherum. Das heißt, es ist genau das, was sie in der alten Höhle nicht gefunden haben, wovon die Wissenschaftler eigentlich geträumt haben, das haben sie nicht gefunden. Dort wurden einzelne Knochen und vermischt am Boden durch Wasser und Sand, aber nichts Zusammenhängendes.
0: Also ein Jahrhundertfund, das sagen die Forscher, und Sie sind da aber schon explizit hingegangen und haben danach gesucht, oder war das doch ein Zufallstreffer?
1: Gezielt gesucht, ich kann jetzt sagen, mindestens 3 Jahre. Mir sind einfach einige Sachen nicht aufgegangen von den Berichten und von den Aussagen der Experten der alten Höhle. Und somit war es für mich ein Drang, nach etwas zu suchen, so praktisch nach Antworten zu suchen. Denn meiner Seite ist ja bekannt inzwischen durch die Veröffentlichung und die Studie von Professor Spöttl, dass in der alten Höhle gibt es eine Spelothem, eine Kalzitablagerung, die bis zu 3,5 Meter dick ist am Boden, sowie Stalagmiten, die Durchmesser von mehreren Metern haben. Und die sind jetzt datiert worden durch verschiedene Kernbohrungen in der ganzen Höhle und auch im Stalagmit und sind jetzt auf 1,8 bis 6 Millionen Jahre zurück datiert worden. Das heißt, es sind die ältesten Funde dieser Art in den Alpen auf jeden Fall, und es ist eigentlich die älteste Klimaaufzeichnung. Es wurden in diesen Analysen Pollen gefunden von alten Pflanzen. Es ist erwiesen, dass das Klima vor 1,8 Millionen Jahren die niederste Temperatur plus 1 Grad war im kältesten Monat in unseren Bergen. Das heißt, wahrscheinlich zu der Zeit hat es keine Gletscher gegeben. braucht. Aber damit sich solche Ablagerungen bilden können, braucht es Wasser. Es muss durch die Röhle viel Wasser gerunnen sein. Und für mich war das ein Rätsel, wo das hergekommen ist. Auch wenn sich das Ende der Höhle irgendwie verschlossen hätte, irgendwo müssen dahinter, zumindest war das mein Gedanken, müsste dahinter eigentlich ein weiterer Kanal sein, wo das Wasser hergekommen ist. Und dies und auch diese Funde der Knochen, die nicht zusammenhängend waren, und es ist unter anderem auch ein Kiefer von einem Berg, von einem Höhlenlöwen gefunden, sehr sensationelle Fund damals, aber der Rest fehlt. Und für mich war die Überlegung, irgendwo müssen die Sachen sein. Und somit habe ich dann angefangen zu suchen und ja, am 3. Juli ist mir das dann geglückt, die Höhle zu finden.
0: Ja, jetzt haben Sie diese Sensation entdeckt. Denkt man sich dann vielleicht auch, wenn ich das jetzt melde, kann es sein, dass die Forscher dann vieles kaputt machen?
1: Ja, das, wie gesagt, dass die Forscher heutzutage so viel kaputt machen, das glaube ich nicht, weil einfach es ist eine andere Zeit wie vor 40 Jahren, wo die Höhle gefunden worden ist. Ich habe viel gesehen in der alten Höhle, viel gelesen, was falsch gemacht worden ist, auch von den Forschern. Wie gesagt, es ist dort viel Sand über die alten Spelotheme, Sand, der durch die Ausgrabungen von den Knochen gefunden, sich angehäuft hat, der ist einfach darunter geschüttet worden, über die alten Spelotheme, was einfach zu der Zeit hat man das nicht abschätzen können, wie wertvoll die sind. Und auf der anderen Seite, gerade dieses Wissen, was wichtig ist, hat mich schon geprägt, wo ich dann in die Höhle reingegangen bin. Ich habe zum Beispiel nur alles mit Handschuhe, was ich angefasst habe mit Handschuhen, davon möglichst wenig. Ich bin sehr vorsichtig reingegangen, versucht keine Spuren zu hinterlassen, nichts zu verstellen. Und speziell, wenn gerade Knochen auf der Oberfläche liegen, die ja nicht zu berühren. Und deswegen, das war mir schon bewusst beim Reingehen, Achtung, ich muss da rein, weil sonst weiß die Wissenschaft ja nicht, dass es die Höhle gibt. Aber auf der anderen Seite, sei vorsichtig. Mach nichts kaputt, denn wie mir jetzt erklärt worden ist, jeder Abdruck, den Sie da jetzt machen können von der Oberfläche, jedes kleine Körnchen DNA von verschiedenen Tieren, das da gefunden werden könnte, das würde sofort von mächtigeren DNAs, was unseres ist oder so, oder wenn mehr Menschen da sich bewegen würden, würde sofort überdeckt oder sehr schwierig dann ausfindig zu machen sein. Deswegen, das war schon eine tiefe Überlegung.
0: Gleich erfahren Sie mehr zum Jahrhundertfund vom Brunecker Bergführer Kurt Walde. Bleiben Sie dran!

0: Taylor Swift bei uns in der Holiday-Playlist am Vormittag, heute am Dienstag. Wir haben aber heute einen Gast im Studio, nämlich Kurt Walde, Brunecker Bergführer, der am 3. Juli einen Jahrhundertfund gemacht hat. Sie haben Knochen von Bären gefunden, die sehr, sehr alt sind. Herr Walde, war Ihnen diese Sensation eigentlich gleich bewusst oder realisiert man das dann erst mit der Zeit?
1: Ich würde sagen, es war mir gleich bewusst, gerade weil ich schon die ganzen Forschungsarbeiten von der bekannten Höhle gekannt habe. Und trotzdem war das schon ein Moment der Aufregung, plötzlich da einen Eingang zu finden. Es war sehr kompliziert, dorthin zu kommen. Wie gesagt, nicht ungefährlich. Und mit Seil, wo ich da runtergeseilt bin und endlich dann das letzte Stück dann abgeklettert und die Höhle gefunden habe, dann war das schon ein sehr starker Moment, wo ich dann durch das Erkennen der Höhle, dass die ähnliche Form, ähnliche breite Höhe wie der bekannte Teil, was ich vorgefunden habe, war das schon dann wieder ein bisschen Beruhigung. Aufregung einerseits, Adrenalin, auf der anderen Seite ist der Höhlenrausch dann wieder runtergekommen. Vom Höhlenrausch bin ich dann wieder runtergekommen irgendwie. Dann war, würde sagen, eher ruhig. Dann war es jeder Schritt überlegt. Da war nichts mehr so überstürzt oder mit euphorisch. Natürlich, die ersten Video, die ich noch gedreht habe, da war ich schon noch aufgeregt. Und dann langsam ist es ruhiger geworden.
0: Ja, Sie werden mit diesem Fund in der Bärenhöhle in die Geschichtsbücher eingehen. Aber eine Frage, wie geht man denn hier eigentlich vor? Muss man das wirklich jemandem melden?
1: Das muss sehr überlegt sein. Man muss wirklich gut überlegen, wie man vorgeht. Für mich war das der Moment, wo ich die Höhle entdeckt habe. Ich praktisch am Tag darauf bin ich in der Ausbildung, Bergführer Osteuropa-Ausbildung eingeteilt gewesen und dann anschließend sofort für 8 Tage in den Zillertalalpen habe eine Gruppe begleitet von Hütte zu Hütte. Und mir war sofort klar, ich kann die nicht melden in dem Moment, wo ich sie gefunden habe, weil ich wäre nicht erreichbar gewesen. Ich konnte die Sache nicht in die richtige Bahn leiten. Und für mich war das extrem wichtig, diesen Fund korrekt in die richtige Bahn zu leiten. Das heißt, die richtigen Leute zu verständigen. Und somit war der erste Schritt, wo ich dann zurückgekommen bin, nach meiner Führungswoche mal alles zusammenzuschreiben, richtig zu erklären, mehr oder weniger Eingang, Höhle, Höhenmeter, wo die reingeht. Und Größe der Höhle, wie tief und alle Daten, möglichst viele Daten, die dann wichtig sind für das entsprechende Amt. Und in meinem Fall habe ich dann, weil wir ja mit dem Amt für Natur eine sehr gute Zusammenarbeit haben wegen den Führungen, die wir machen zu der Höhle, war das für mich klar. Ich werde Herrn Hilpold, Leo Hilpold verständigen, den Amtsdirektor, und ihm erklären, was da gerade passiert ist. Und meine Strategie war dann sofort, auch einen Post zu machen auf Instagram, um wirklich einen leichten Druck auszuüben, dass sofort die Sachen möglichst schnell weitergehen, weil ohne Druck dauert es halt bei uns oft ein bisschen länger. Und das hat dann wunderbar geklappt. Und dann war glückvoll dazu noch, dass am Montag am Tag, praktisch nachdem ich das gemeldet habe, am Freitag und am Montag habe ich dann eine Führung gehabt mit verschiedenen verantwortlichen Personen vom Land. Das war Zufall. Und dort konnte ich dann wirklich die Sache nochmal offiziell präsentieren auf halbem Weg. Und das war auch ganz ein schöner Moment, das nochmal in allen zu erklären. Und von dort war dann der Funke, ist dann Feuer ausgelöst und dann war die Sache klar. Und natürlich, der nächste Schritt war, den Bürgermeister von Badia zu verständigen, der dann seinerseits wiederum das Museum und Museum Ladin und das Bergmuseum, halt das Bärenmuseum in St. Cassian und die verschiedenen Experten informiert hat. Und wie gesagt, Herr Hilpold hat dann sofort das Landesdenkmalamt informiert. Und das war natürlich in meinem Plan, dass er das verständigt, wenn er will, wenn er muss und so weiter. Und das, glaube ich, schon in die richtige Richtung gegangen, weil wir wirklich imstande waren, und das, glaube ich, könnte man ins Guinness-Buch der Rekorde bringen, dass das Land so schnell reagiert hat, der Herr Achammer, dass dann wirklich in 4, 5,5 Tagen war die Höhle verschlossen mit Gitter und mit einem ziemlichen Aufwand.
0: Ja, da sieht man schon, wo ein Wille, da auch ein Weg. Herr Walde, wie geht's denn jetzt eigentlich weiter? Jetzt sind die Forscher an der Reihe.
1: Ja, jetzt, wie gesagt, waren wir kürzlich nochmal oben, um auch Videoüberwachung zu installieren, um wirklich diesen wertvollen Fund so gut wie möglich zu schützen. Jetzt wird daran gearbeitet, so schnell wie möglich ein noch stärkeres Verschluss, praktisch Absicherung zu machen. Und dann geht es jetzt von den Experten, von den zuständigen im Land, dass die dann ein Team, ein Projekt initiieren, was eigentlich in dem Fall so gut wie sicher ist, dass das passieren wird. Es ist noch nicht sicher, wer, welche Experten da eingeladen werden. Ich glaube, die werden sich drum reißen, da mitzumachen zu können. Jeder, der von der Höhle gehört hat, weil das inzwischen zieht es ja die Bögen immer weiter, zieht über die Alpen und nach Süden. Und ja, schauen wir mal, was da. Ich erwarte mir schon, dass da einige ganz interessante Sachen noch zum Vorschein kommen. Ja,
0: ja, wie geht's denn jetzt weiter nach Ihrem Jahrhundertfund?
1: Ja, natürlich, das ist jetzt ein Traumdenken, aber wie gesagt, jetzt bin ich mehr gespannt, was da oben rauskommt von diesen Ausgrabungen, weil gerade diese Ablagerungen, die so wichtig sind in diese auf mehrere Schichten, wo die Bären gelegen sind, praktisch diese Speleoböden, dass dort auch sehr viel noch gefunden werden könnte und auch zum Klima und so weiter. Deswegen jetzt in erster Linie bin ich sehr gespannt, wie es weitergeht. Und dann muss man schauen. Mal unsere Berge, es passiert viel. Inzwischen auch mit den Gletschern, die sich zum Teil komplett verschwinden. Vielleicht nicht gerade Nordseiten, aber Südseiten sind die Gletscher so gut wie am Ende. Dass da noch Sachen rauskommen, dann, ja, das wird sicher noch passieren.
0: Ja, die Dolomiten und die Berge in Südtirol haben noch so einiges zu verbergen. Da sind wir gespannt, was noch auf uns zukommt. Kurt Walde, vielen Dank für den Besuch im Studio und Ihnen alles Gute weiterhin.
1: Ja, schauen wir mal und danke für die Einladung.

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0: aus dem Jahr 2010, Duffy und Well, Well, Well. Und neue Musik gibt's auch wieder bei uns in der Holiday-Playlist. Gracie Abrams, schon mit einigen Hits bei uns vertreten. Jetzt der neue, Look at My Life.
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0: Mittlerweile genau eine Minute nach 11:30 die Landesstraße Beifeld-Turns auf der Höhe vom Schloss ist nach einem Unfall gesperrt. Ausweichen kann man aktuell über Klausen und die Brenner Staatsstraße. Bustertaler Staatsstraße, da verlieren Sie aktuell 15 Minuten wegen Überlastung zwischen St. Lorenzen und Bercha. Wo es geht, eine gute Fahrt.
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0: Was ist denn eigentlich los bei der Pustertaler Bahn? Das fragen sich viele Pendler, wenn sie auf dem Bahnsteig stehen und auf den Zug warten, der dann aber nicht kommt. Immer wieder heißt es bei den aktuellen Meldungen der Südtirol Mobil App Zugausfälle im Pustertal, oder Sabrina Fleischmann?
1: Ja, das war auch heute früh wieder der Fall. Es wird angekündigt, dass gleich mehrere Züge ausfallen, von 6 Uhr bis zum frühen Nachmittag. Als Grund wird eine technische Störung am Bahnübergang zwischen Fintel und Ehrenburg angegeben. Ein Ersatzdienst mit Bussen wird nur teilweise angeboten. Das heißt für die meisten Pendler wieder einmal umsteigen aufs Auto. Es gibt immer wieder Ausfälle.

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Happy sind wir auch. Es ist schönes Wetter und die Mittagspause steht bevor. Es ist nämlich genau 11:45. Das war's von meiner Seite. Ich bin Judith Brugger. Heute Nachmittag geht's um die World Skills und wir sprechen auch über Vitamine gegen Hitze. Die soll es nämlich auch geben. Ja, Mahlzeit Ihnen und machen Sie es gut.

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1: Grüß Gott, ich bin Sabrina Fleischmann. Ansturm auf Ceuta. Warum die EU jetzt schon wieder über Migrationspolitik streitet. Kein Zug im Pustertal. Ärger über die vielen Ausfälle. Eigentlich ist die EU ja immer darum bemüht, Einigkeit zu zeigen, etwa beim gemeinsamen Asylsystem, das für eine gemeinsame Flüchtlingspolitik sorgen soll. Aber es braucht nicht viel, damit sich die Mitgliedstaaten wieder in die Haare kriegen. Der Ansturm von Zehntausenden Migranten auf die spanische Stadt Ceuta in Nordafrika vor wenigen Tagen hat jetzt so eine Krise ausgelöst, Florian Scheringer.
2: Spanien wirft anderen EU-Ländern vor, diese Krise politisch auszuschlachten. Vor allem rechte Parteien hatten Spanien ja vorgeworfen, unfähig zu sein und nicht mit Flüchtlingen umgehen zu können. Zoff gibt es unter anderem mit Italien. Ministerpräsidentin Meloni hatte ja als eine der ersten reagiert und sofort das Schengen-Abkommen mit Spanien ausgesetzt. Das heißt, dass alle Menschen, die mit dem Flugzeug oder Schiff von Spanien nach Italien kommen, jetzt wieder kontrolliert werden. Eine übertriebene und etwas sinnlose Aktion, findet Verena Wisthaler. Sie ist Politikwissenschaftlerin und Migrationsforscherin an der EURAG.
3: Die Aussetzung des Schengen-Abkommens bringt eigentlich gar nichts, außer zu zeigen, ich mache etwas. Denn wir alle wissen, Ceuta ist eine spanische Enklave und niemand gelangt von Ceuta ohne Visum, ohne Papiere nach Spanien. Also das Schengen-Abkommen sozusagen ist in diesem Fall sowieso nicht zentral.
2: Das schnelle Handeln von Meloni könnte aber auch daran liegen, dass sie in Italien politisch unter Druck ist, sagt Wisthaler. Die neue Partei von Roberto Vannacci fordert ja einen noch härteren Kurs gegen Migranten. Dass sich die europäischen Länder jetzt streiten, überrascht die Migrationsforscherin übrigens nicht. Der Weg zum gemeinsamen Asylsystem sei ein langer und schwieriger gewesen und 100%ig zufrieden war am Ende niemand. Jetzt reißen die Gräben wieder auf.
3: Es gibt aktuell Spanien mit einer linkssozialistischen Regierung, die eine andere Migrationspolitik fahren wie die meisten europäischen Länder, die ja immer restriktivere Regelungen fordern und auch umsetzen wollen, allen voran Italien. Und jetzt gab es eben dieses Event, wenn man so will, in Ceuta. Und da hat sich eben wieder herauskristallisiert, dass Migration ein Thema ist, das sich eben auch gut eignet, die Europäische Union zu spalten.
2: Gerade deshalb sei ein gemeinsames Vorgehen so wichtig, sagt Wisthaler. Aber auch wenn die EU-Staaten zumindest miteinander über das Problem reden, eine Lösung werden sie auf die Schnelle sicher nicht finden. SVP-Senator Meinhard Dornwalder befürchtet, dass sich gerade beim Thema Migration nie alle EU-Länder wirklich einigen könnten.
4: Natürlich ist es immer ein Ziel, eine gemeinsame europäische Außenpolitik zu haben, eine gemeinsame Migrationspolitik zu haben, aber wenn es brenzlig wird, und das, glaube ich, hat auch Ceuta jetzt wieder klar und deutlich gezeigt, dann schaut jeder Mitgliedstaat wiederum nur auf sich, versucht sich selbst zu schützen. Auch bedingt dann die Reaktion vielleicht aufgrund der innenpolitischen Situation gerade des Moments. Allerdings kann das kein dauerhafter Zustand sein.
2: Dornwalder geht aber davon aus, dass die EU ihre Grenzpolitik nochmal verschärfen könnte. Jedenfalls ist man jetzt gezwungen, sich an einen Tisch zu setzen und klar zu definieren, wie man wirklich mit Flüchtlingen umgehen will.
1: Heute haben die EU-Innenminister schon mal einen Anfang gemacht und sich per Videokonferenz beraten. Alles sollte besser und schneller werden bei den Zügen im Pustertal. Die Bahnlinie wurde für die Olympischen Spiele rundum erneuert und im Februar in Betrieb genommen. Doch die Züge rollen immer noch nicht so, wie sie sollten. Fast jeden Tag gibt es Ausfälle und Probleme, auch heute wieder. Urlauber und Einheimische warten umsonst auf den Zug. Dem Bürgermeister von Innichten, Klaus Reiner, reicht es.
5: Gerade jetzt in der touristischen Hochsaison, diese Zugausfälle, wo so viele Leute unterwegs sind, das ist schon sehr, sehr ärgerlich. Auch die Pendlerinnen und Pendler, das ist auch für sie eine Zumutung. Es häuft sich einfach und es ist fast nicht zumutbar, dass man überhaupt die öffentlichen Verkehrsmittel nimmt.
1: Der Innichner Bürgermeister weiß, wovon er spricht. Seine Frau pendelt regelmäßig mit dem Zug zur Arbeit ins Krankenhaus von Brunnig. Aber sie muss immer wieder kurzfristig aufs Auto umsteigen, wenn der Zug wieder einmal nicht kommt, so wie heute früh. Reiner kritisiert auch, dass die Fahrgäste bei Ausfällen kaum Informationen bekommen.
5: Das ist eine reine Katastrophe. weil es ist wirklich so, dass die Leute, die in die Bahnhöfe dann umherirren, wissen, was passiert. Es gibt keine Information, auch die Nummer ist kaum erreichbar. Und da muss wirklich noch gebessert werden. Auch wenn der Zug längere Zeit ausfällt, dann bitte seine Busersatzdienste zu schaffen.
1: So könne es nicht weitergehen, sagt der Bürgermeister von Innichen. Der Zug müsse funktionieren, weil sonst noch mehr Autos auf der Bustra Straße fahren, die schon überlastet ist. Schnelle Besserung ist aber nicht in Sicht. Denn das Problem liegt bei den Bahnübergängen und Schranken, sagt Martin Wallazza, Direktor der Landesabteilung Mobilität.
6: Derzeit zum Beispiel zwischen Ehrenburg und Fintel. Und eine Lösung werden hier wirklich Investitionen bringen, dass man Bahnübergänge wegtut, so wie wir es in Innichen planen, wo wir eine Brücke bauen, um hier die Schranken wegzubringen. Das wird eine Verbesserung darstellen.
1: Dafür braucht es aber noch viel Zeit und Geld. Und das Land ist auf den Schienennetzbetreiber RFI angewiesen. Das gilt auch für die Informationen über Ausfälle, sagt Wallazza.
6: Hier intervenieren wir regelmäßig, dass der Informationsfluss verbessert wird. Hingegen bei den Ersatzbussen ist es so, dass SAT und Trenitalia zuständig sind und hier überprüfen wir, ob sie ihre Pflichten erfüllt haben.
1: Wenn es keine Ersatzbusse gibt, müssen die Eisenbahnunternehmen Strafen an das Land zahlen. Für die Fahrgäste, die umsonst auf den Zug warten und am Bahnhof stranden, ist das allerdings wohl nur ein kleiner Trost.
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1: Alle Hände voll zu tun haben in diesen Tagen die Arbeiter von Straßendienst und Wildbachverbauung des Landes. Bei den Unwettern am Wochenende sind nämlich mehrere Bäche über die Ufer getreten und Muren abgegangen. Gunde Bichler mit den Kurznachrichten.
12: Ja, betroffen sind vor allem Gardertal und Diers. Zwischen St. Vigil, Enneberg und Pederü sind gleich zwei Bäche über die Ufer getreten und haben Brücken mitgerissen und Geröll und Schlamm angespült. Und in Diers hat der Tschaminbach zwei Brücken weggerissen. Rund um den Rosengarten sind zudem Wanderwege weggespült und Wasserleitungen für Schutzhütten beschädigt worden. Das Land will Senioren mit niedriger Rente unter die Arme greifen und die Renten aufstocken. Weil die Kriterien sehr streng sind, haben voriges Jahr rund 600 Rentner keine Rentenaufstockung bekommen. Es sind Empfänger von Sozialgeld. Das Land wartet nämlich noch darauf, dass der Staat die Durchführungsbestimmung dazu absegnet. Es geht darum, das Sozialgeld mit der Rentenaufstockung zu kombinieren, ohne Abstriche machen zu müssen. Firmen, die ihren Mitarbeitern zusätzliche finanzielle Leistungen bieten, können damit rechnen, dass die Wertschöpfungssteuer IRAP gesenkt wird. Jetzt haben sich Land- und Sozialpartner getroffen, um diese Reduzierung zu überarbeiten. Große Themen waren eine bessere Vereinbarkeit von Familie und Beruf. Das Land will hier Anreize schaffen, die über eine Reduzierung der IRAP laufen könnten. Zum Ärger vieler Eltern hat in Brixen ein Auto jetzt am Kinderspielplatz vom Lido geparkt, und zwar mitten auf der Wiese, dort, wo sonst die Kinder spielen. An Bord des Lamborghini saß eine Gruppe Urlauber aus Bayern. Sie hatten am Freitagmittag nicht den Parkplatz beim Lido-Restaurant angesteuert, sondern die Zufahrtsstraße, die nur für den Inhaber des Gastlokals reserviert ist. Parkbesucher haben daraufhin die Polizei verständigt. Sie hat den Fahrer gestraft. 130 Euro sind fällig geworden. Das Schlerngebiet erwartet einen prominenten Urlaubsgast. Staatspräsident Sergio Mattarella macht wieder Urlaub in Sais. Er wird am Wochenende erwartet und bleibt für 3 Wochen in der Villa Ausra. Der 85-Jährige ist heuer zum 6. Mal im Sommerurlaub hier bei uns in Südtirol. Offizielle Termine wird es keine geben. Die Gerichtsämter sind zurzeit mitten im Umzug in die neuen Büros, nachdem vor knapp 3 Wochen ein Teil des Gerichtsgebäudes eingestürzt ist. Die ersten Lieferwagen mit Umzugskartons sind jetzt in den neuen Büros eingetroffen. Ende September soll der Justizbetrieb wieder normal laufen.
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12: Der neue Spider-Man-Film Brand New Day hat in Amerika einen Rekordstart hingelegt. Am ersten Wochenende hat der Film schon 360 Millionen Dollar eingespielt. Weltweit waren es mehr als 930 Millionen. Das war der erfolgreichste Start der Kinogeschichte. Damit wurde auch der bisherige Rekord von Avengers Endgame aus dem Jahr 2019 gebrochen. Der neue Spider-Man-Film ist die 4. Verfilmung mit Tom Holland als Peter Parker alias Spider-Man. Noch ein Blick auf die Börsen in Europa. Sie sind im Plus. MIP-Index in Mailand mit 1%, DAX in Frankfurt mit 0,5%.
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1: Wenn jemand mit einer Drogensucht zu kämpfen hat, dann leidet meistens nicht nur der Betroffene, sondern auch die ganze Familie. Viele Hilfsangebote richten sich in erster Linie an den Süchtigen. Oft brauchen aber auch Eltern und Geschwister Hilfe. Birgit Locher, im Finchgau gibt es jetzt eine neue Selbsthilfegruppe für Angehörige.
13: Ja, eine 49-jährige Mutter hat sie gegründet. Ihr Sohn war lange Zeit drogenabhängig, ist jetzt aber auf dem Weg der Besserung. Sie sagt, mit anderen zu reden, die in derselben Situation sind, hat ihr geholfen. Viele Eltern versuchen mit ganzer Kraft, ihren Kindern zu helfen, ohne dabei ihr eigenes Leiden wahrzunehmen. Gerade darüber zu reden, ist für Eltern genauso wichtig wie für den Suchtkranken selbst. Das sagt Bettina Meraner vom Dienst für Abhängigkeitserkrankungen. Dort werden oft Eltern von suchtkranken Kindern betreut.
14: Häufig ist es dadurch, dass die Angehörigen dann mehr sich auch um ihr eigenes Leiden kümmern und dadurch vielleicht das Leben, sagen wir mal, für den Betroffenen ein bisschen weniger einfach machen, dass dadurch die Motivation beim Betroffenen steigt, vielleicht doch mal zu schauen, ob das Verhalten so wirklich in Ordnung ist oder ob man vielleicht doch sich mal um Hilfe kümmert.
13: Bis sich Angehörige aber professionelle Hilfe suchen, vergehen meistens viele Jahre und es gelingt auch nicht beim ersten Anlauf. Oft sind die Familienmitglieder irgendwann total ausgebrannt und einfach nur noch stuff. Dann kann es auch zum Bruch der Familie kommen, sagt Martin Frontaler. Er ist der Leiter des Therapiezentrums Bad Bachgard.
15: Ich kann mir das gut vorstellen, wenn man in so einer Situation über Jahre lang sich befindet und letztlich die Kontrolle darüber verliert und letztlich sich nicht mehr selber in eigener Initiative helfen kann. Da liegen die Nerven blank und ich kann es gut nachvollziehen.
13: Viele schämen sich offen zu sagen, dass ein Familienmitglied ein Suchtproblem hat und holen sich deshalb keine Hilfe. Und das kann die Situation sogar noch schlimmer machen, sagt Bettina Meraner vom Dienst für Abhängigkeitserkrankungen.
14: Das kann zum Beispiel sein, dass Angehörige Alkohol kaufen, damit die Betroffenen nicht in die Bar gehen und niemand merkt, dass da vielleicht ein Kontrollverlust beim Trinken da ist. Oder wir haben auch schon Eltern erlebt, die zum Beispiel illegale Substanzen für die Kinder kaufen, weil sie denken, sie schützen dadurch ihre Kinder. Also deshalb ist wirklich die Arbeit mit Angehörigen sehr, sehr wichtig. Und wenn Angehörige gut betreut sind, ist es wirklich auch eine Hilfe, dass die Betroffenen selbst dann auch um Hilfe ansuchen.
13: Das erste Treffen der Selbsthilfegruppe Seite an Seite findet heute um 19 Uhr in Schlanders statt.
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1: Heute wird es noch eine Spur heißer als gestern mit bis zu 38 Grad. Gewitter sind kaum zu erwarten. Wie geht es denn weiter, Dieter Peterlin vom Landeswetterdienst?
16: Morgen haben wir es wieder mit herrlichem Sonnenschein zu tun, vielerorts den ganzen Tag. Aber am Nachmittag und speziell am Abend bilden sich dann wieder ein paar lokale Gewitter. Und in dieser extrem heißen Luft können die auch stark sein. Und mit extrem heiß meine ich 30 bis 38 Grad. Am Donnerstag werden die Gewitter dann häufiger, ab dem Nachmittag, und die bringen dann für die Tage danach dann zumindest eine kleine Abkühlung.
1: Das war das Südtirol-Journal vom Dienstag. Ich bin Sabrina Fleischmann und wünsche Ihnen noch einen schönen Tag.
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17: Schönen Mittag aus der Landesverkehrsmeldezentrale. Ich bin Manuel Scutellaro. Wegen Überlastung kommt es zu kurzen Wartezeiten auf der Finchgauer Staatsstraße in Richtung Meran zwischen Plaus und Rabland und auf der Pustertaler Staatsstraße in Richtung Innichen zwischen St. Sigmund und Kehens und im Abschnitt Bruneck-Percher. Kommen Sie gut und sicher ins Ziel.
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3: Doch keine Geldstrafen für Eltern im neuen Schuljahr. Ärger im Bustertal über Ausfälle bei Zügen. Und es ist sonnig mit ein paar Quellwolken. Ich bin Marlies Winkler. Schönen Dienstagmittag.
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3: Das Land rudert nun doch zurück bei den neuen Regeln für die Schule. Jetzt wird es doch keine Strafen für Eltern geben, wenn sie nicht an schulischen Aktivitäten ihrer Kinder teilnehmen, etwa an Elternabenden. Darauf hat sich das Land Südtirol mit dem italienischen Bildungsminister Valditara geeinigt. Grund dafür ist, dass man vermeiden wollte, dass das Südtiroler Bildungssammelgesetz angefochten wird, sagt Bildungslandesrat Philipp Achammer. Es vergeht fast kein Tag ohne Ausfälle auf der Bustra-Bahnlinie. Viele warten umsonst auf den Zug, auch heute wieder. Der Bürgermeister von Innichen, Klaus Reiner, ärgert sich.
4: Gerade jetzt in der touristischen Hochsaison, diese Zugausfälle, wo so viele Leute unterwegs sind, das ist schon sehr, sehr ärgerlich. Auch die Pendlerinnen und Pendler, das ist auch für sie eine Zumutung. Es häuft sich einfach und es ist fast nicht zumutbar, dass man überhaupt die öffentlichen Verkehrsmittel nimmt.
3: Reiner kritisiert auch, dass es zu wenig Informationen und Ersatzbusse gibt, wenn Züge ausfallen. Vom Land heißt es, dass vor allem die Schranken und Bahnübergänge Probleme bereiten. Die könnten aber nur schrittweise und langfristig abgebaut werden in Zusammenarbeit mit der RFI. Und die müsste auch die Informationen über Ausfälle liefern. Wir geben immer mehr Geld für Essen aus. Innerhalb von 5 Jahren sind die Kosten für eine gesunde Ernährung stark angestiegen und zwar um 38% in Italien, in anderen EU-Ländern noch mehr. Zugleich werden in Europa jedes Jahr fast 60 Millionen Tonnen Lebensmittel verschwendet. Jetzt ist eine Bürgerinitiative gestartet, die Essen als Menschenrecht für alle einfordert. Sie will bis Anfang Jänner 1 Million Unterschriften zusammenbekommen. 360 Organisationen machen mit, darunter auch die Verbraucherzentrale Südtirol. Der Sterzinger Seilbahnbauer Leitner baut neue Seilbahnen und zwar in der Schweiz am Matterhorn. Es ist eine neue Generation von Aufstiegsanlagen, sagt die Firma. Es sind sogenannte Dreiseilumlaufbahnen mit mehr Komfort in den Kabinen. Vom Ortszentrum in Cervinia geht es zunächst auf das Plateau Rosa an der Grenze zwischen Italien und der Schweiz. Dort wird die Seilbahn angeschlossen an die bestehende Matterhornbahn. Ein leichtes Erdbeben hat am späten Vormittag die Toskana erschüttert. Es hatte die Stärke 4,3 und war in Lucca, Pisa und Massa-Carrara zu spüren. Viele Bewohner haben aus Angst vor weiteren Erdstößen ihre Häuser verlassen. Über Schäden oder Verletzte ist zurzeit nichts bekannt. Ja, zur Sonne gesellen sich immer mehr Quellwolken. Alle Details zum Wetter gleich.
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3: Ja, das bringt uns heute wieder viel Sonnenschein und dazu kommen jetzt am Nachmittag immer mehr Quellwolken. Die bleiben heute aber meist harmlos. Regen und Gewitter gibt es nur vereinzelt. Dazu Höchstwerte von 29 bis 38 Grad. Auch morgen geht's mit diesem Wettermix weiter. Sonne und einzelne Hitzegewitter. Dazu Höchstwerte von 30 bis 38 Grad. Noch ein Blick auf die aktuellen Temperaturen. Gerade messen wir in Gargazon 32 Grad, in Doblach 28, 26 in Corvara und in Schlanders 29 Grad.
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10: Aus der Landesverkehrsmeldezentrale begrüße Karin Unterhofer. Auf der Brenner Autobahn in Fahrtrichtung Süden zwischen Rovereto Süd und Affi gibt es Kolonnenverkehr wegen Überlastung. Allen, die unterwegs sind, gute Fahrt.
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1: Zu Beginn ein Stellengesuch. Ein fleißiger Herr sucht ab sofort eine Arbeit als Fahrer, Hausmeister oder als Abspüler im Gastgewerbe. Die Telefonnummer finden Sie bei uns auf der Homepage unter www.radioholiday.it. Die Stellenangebote. Die Zahnarztpraxis Dolomiti Dentalklinik sucht zum sofortigen Eintritt einen Zahnarztassistenten, Assistentin für Bruneck. Interessierte melden sich gerne telefonisch oder schicken die Bewerbung an brunico@dolomitidentalklinik.it. Du suchst einen ruhigen Nebenjob. SDS Security sucht engagierte Nachtportiere für den Raum Bruneck und Umgebung. Die Stelle eignet sich auch ideal für Pensionistinnen und Pensionisten. Jetzt bewerben, und zwar telefonisch oder per E-Mail an info@sds-security.it. Die Firma Fire Service in Bruneck sucht Verstärkung bei der Montage von Brandschutztüren in Südtirol. Du arbeitest gerne mit den Händen und möchtest am Abend sehen, was du geschaffen hast? Dann ruf an oder sende deine Bewerbung an info@fireservice.bz. Radio Mayr in Bruneck sucht einen Verkäufer oder eine Verkäuferin. 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Zu den Aufgaben gehören die persönliche Kundenberatung, die Betreuung eines fixen Kundenstammes sowie der Verkauf von Smartphones, Tablets und Zubehör. 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Baumgartner und Partner in Bruneck sucht einen Mitarbeiter, Mitarbeiterin für die Abteilung Löhne und Gehälter. 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Das Aufgabengebiet umfasst die Lohnabrechnung, Steuererklärungen und die arbeitsrechtliche Betreuung von Kunden. 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Dann bewirb dich unter www.bergbaumuseum.it. Die Baumschule Butzerhof sucht motivierte Quereinsteiger, Quereinsteigerinnen für die Garten- und Außengestaltung. 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Geboten werden spannende und abwechslungsreiche Projekte, Möglichkeiten zur Weiterentwicklung, ein familiäres Arbeitsumfeld, 14 volle Monatsgehälter und volles Urlaubsgehalt, verschiedene Prämien. Jetzt bewerben unter info@butzerhof.net.
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1: 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Du hast handwerklich was drauf, arbeitest zuverlässig und selbstständig und bist ein echter Teamplayer? 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Gesucht wird ein Mitarbeiter, Mitarbeiterin in der Produktion. 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Dein Profil: technisches Verständnis. Idealerweise hast du bereits Erfahrung im Metallbau, Stahlbau oder als Schlosser. Schweißerkenntnisse sind ebenso von Vorteil. Das erwartet dich: ein sicherer Arbeitsplatz in einem motivierten Team, abwechslungsreiche Projekte im hochwertigen Stahl- und Metallbau im Raum Südtirol, flexible Arbeitszeiten und Urlaubsplanung, Bruttojahresgehalt 30.000 bis 48.000 Euro für 40-Stunden-Woche. info@aom.bz.
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3: 10 vor 2.
4: Immer wieder Ärger auf der Bustra-Bahnlinie. Neues Schuljahr, nun doch keine Strafen für Eltern. Und es ist sonnig heiß mit ein paar Wolken. Ich bin Marlies Winkler, schönen Nachmittag.
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4: Zugausfälle sorgen im Bustertal immer wieder für Ärger bei Pendlerinnen und Urlaubern, auch heute wieder. Eine schnelle Besserung ist aber nicht in Sicht, sagt Martin Valazza, Direktor der Landesabteilung Mobilität. Der Grund für die Ausfälle seien technische Probleme bei den Bahnübergängen und Schranken, so Valazza.
5: Derzeit zum Beispiel zwischen Ehrenburg und Fintel. Und eine Lösung werden hier wirklich Investitionen bringen, dass man Bahnübergänge wegtut, so wie wir es in Innichen planen, wo wir eine Brücke bauen, um hier die Schranken wegzubringen. Das wird eine Verbesserung darstellen.
4: Das Land will versuchen, beim Schienennetzbetreiber RFI schneller Informationen über Ausfälle zu bekommen. Die Ersatzbusse bei längeren Ausfällen müssten Trenitalia und Saat bereitstellen, so Valazza. Wenn sie das nicht tun, kann das Land eine Geldstrafe verhängen. Jetzt wird es doch keine Strafen für Eltern geben, wenn sie nicht an schulischen Aktivitäten ihrer Kinder teilnehmen, etwa an Elternabenden. Das Land rudert hier zurück und wird das Gesetz nochmal abändern. Darauf hat sich Südtirol mit dem italienischen Bildungsminister Valditara geeinigt. Grund dafür ist, dass man vermeiden wollte, dass das Südtiroler Bildungssammelgesetz angefochten wird, sagt Bildungslandesrat Philipp Achammer. In Feldurns im Eisacktal ist es heute Vormittag zu einem Verkehrsunfall gekommen. Zwei Autos sind zusammengeprallt, dabei wurde eine Person eingeklemmt. Sie hat sich dabei schwer verletzt und musste von den Einsatzkräften befreit werden. Wegen des Unfalls blieb die Straße für einige Zeit gesperrt. Das hat für lange Staus gesorgt. Und in der Toskana hat es am Vormittag ein Erdbeben gegeben. Es hatte die Stärke 4,3 und war rund um Lucca, Pisa und Massa Carrara zu spüren. Viele Bewohner haben aus Angst vor weiteren Erdstößen ihre Häuser verlassen. Über Schäden oder Verletzte ist zurzeit nichts bekannt. Wir geben immer mehr Geld fürs Essen aus. Innerhalb von 5 Jahren sind die Kosten für eine gesunde Ernährung stark angestiegen, und zwar um 38% in Italien, in anderen EU-Ländern noch mehr. Zugleich werden in Europa jedes Jahr fast 60 Millionen Tonnen Lebensmittel verschwendet. Jetzt ist eine Bürgerinitiative gestartet, die Essen als Menschenrecht für alle einfordert. Sie will bis Anfang Jänner 1 Million Unterschriften zusammenbekommen. 360 Organisationen machen mit, darunter auch die Verbraucherzentrale Südtirol. Ja, und es bleibt sonnig und heiß, nur vereinzelt wird es heute nass. Alles weitere zum Wetter gleich.
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4: Strahlender Sonnenschein und heiße Temperaturen, das steht auch heute wieder auf dem Programm. Maximal werden es heute noch 29 bis 38 Grad. Gerade messen wir in St. Christina 26 Grad, in Rifjan 31, in St. in Daufers 28 und in Mals 29 Grad. So langsam gesellen sich zur Sonne immer mehr Quellwolken dazu. Im Laufe des Nachmittags gibt es ein paar Regenschauer und Gewitter. Morgen dann alles nochmal von vorne bei derselben Hitze.
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11: Guten Nachmittag aus der Landesverkehrsmeldezentrale. Ich bin Manuel Scutellaro. Die Brenner Bahnlinie zwischen Sterzing und Gossensass ist wegen eines Böschungsbrandes bei Gossensass zurzeit gesperrt. Es kommt zu Verspätungen und Fahrtausfällen. Von der Autobahn und den anderen Hauptstraßen Südtirols wurden uns keine Störungen gemeldet. Sichere Fahrt!
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1: Die Taufer Straßenküche in Sand in Taufers geht heute von 18 bis 22 Uhr weiter mit der angerböhmischen Revenge, Nice Price und die Schulchblattlagitschen fahren. Die Voices-Reihe im Ufo Bruneck bringt am morgigen Mittwoch zwei Singer-Songwriter aus Südtirol auf die Bühne. Um 20.30 Uhr geht es los mit dem Meraner Singer-Songwriter Benjamin Oberhofer alias Bebenope. Es folgt aus Neumarkt Bita Abdullahi mit ihrer einzigartigen Stimme.
2: Hallo zusammen, ich bin Bita und ich spiele morgen auf Nacht gemeinsam mit meiner Band im Ufo Bruneck. Das Konzert beginnt um 20.30 Uhr mit Bebenope als Vorband und wir freuen uns voll auf Fank.
1: Am Mittwoch, den 5. August, verwandelt sich der Brixner Domplatz erneut in einen Treffpunkt für Genießerinnen und Genießer. Bei der Veranstaltung Dine, Wine and Music erwartet die Besucherinnen und Besucher einen Sommerabend voller Kulinarik, regionaler Weinkultur und mitreißender Live-Musik von The Brugs und Riffelblech, eingebettet in die einzigartige Kulisse des historischen Stadtzentrums ab 18 Uhr. Auch in diesem Sommer lädt die Stadtgemeinde Brixen gemeinsam mit der Eishalle Brixen zum beliebten Sommereislauf ein. Der öffentliche Eislauf findet jeweils mittwochs von 20 bis 22 Uhr in der Eishalle Brixen statt und richtet sich an Kinder, Jugendliche, Familien und Erwachsene gleichermaßen. Die Rittner Sundseiten verbinden Tradition mit Moderne, Landwirtschaft mit Gastronomie, Handel und Handwerk mit Kunst. Beim dritten abendlichen Sommerfest genießen Einheimische und Gäste an diesem Donnerstag ab 18 Uhr in Unterinn schmackhafte und kreative Gaumenfreuden, gute Musik von Triolet und Strumbling und ein abwechslungsreiches Rahmenprogramm mit Schminkecke mit der Theatergruppe Unterinn und Luftakrobatik mit Feuershow sowie knallenden Show-Einlagen der Unterinner Gorselschnöller. Am Donnerstag um 18 Uhr eröffnet in der Stadtbibliothek Bruneck die Ausstellung Feel Free von Illustrator, Karikaturist und Charakterdesigner Jochen Gasser und ist anschließend bis Ende September zu sehen. Mit Ondes ist Walter Moroder zurück in der Galerie Doris Getter in St. Ulrich. Der Titel der Ausstellung leitet sich von der Fotoserie ab, die während eines Aufenthalts in Sri Lanka entstanden ist. Der St. Georgen-Express der Musikkapelle St. Georgen startet am Donnerstag um 21 Uhr in St. Georgen. Die Kapelle präsentiert ein einzigartiges Konzert, welches sie am Freitag nach Bruneck, am Samstag nach Deisten und am Sonntag nach Dorftirol jeweils um 21 Uhr führt.
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2: 10 vor 3.
3: Gesuchter Straftäter am Reschen gefasst. Brand sorgt für Zugausfälle auf Brennerbahnlinien. Und es bleibt sonnig heiß, später einzelne Gewitter. Ich bin Marlies Winkler, schönen Nachmittag.
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3: Kurz vor der Ausreise aus Italien haben die Carabinieri am Reschen einen gesuchten Straftäter gefasst. Nach ihm wurde italienweit gefahndet. Dem Mann aus der Provinz Bari werden mehrere Straftaten vorgeworfen, darunter Raub, häusliche Gewalt und unerlaubter Waffenbesitz. Er war mit dem Kleinwagen seines Sohnes Richtung Schweiz unterwegs. Das Auto soll er seinem Sohn gestohlen haben. Die Carabinieri haben es sichergestellt. Der Mann wurde festgenommen und sitzt jetzt im Gefängnis von Bozen. Nach dem Zugchaos auf der Bustra-Bahnlinie gibt es jetzt Probleme auf der Brennerbahnstrecke. Der Abschnitt zwischen Sterzing und Gossensass musste zeitweise komplett gesperrt werden, wegen eines Böschungsbrandes bei Gossensass. Mehrere Züge zwischen Brenner und Bozen sind deswegen ausgefallen. Jetzt ist der Abschnitt wieder eingleisig befahrbar. Es kann den Nachmittag über aber noch zu weiteren Ausfällen und Verspätungen kommen. In Feldurns im Eisacktal ist es heute Vormittag zu einem Verkehrsunfall gekommen. Zwei Autos sind zusammengeprallt, dabei wurde eine Person eingeklemmt. Sie hat sich dabei schwer verletzt und musste von den Einsatzkräften befreit werden. Wegen des Unfalls blieb die Straße für einige Zeit gesperrt, das hat für lange Staus gesorgt. Wir schauen nach Nordtirol. Dort hat das Gericht in Innsbruck 4 junge Männer wegen angeblicher Tierquälerei einer Katze freigesprochen. Ausgegangen ist alles von einem Video, das in den sozialen Medien die Runde gemacht hat. Es zeigt, wie 4 Männer zwischen 16 und 25 Jahren in Brixen im Dahle angeblich eine Katze mit einer Schaufel misshandeln. Die Männer sagten vor Gericht, sie hätten die Katze verletzt am Straßenrand gefunden. Sie hätten den Kater dann getötet, um ihn von den Qualen zu erlösen. Während der Anhörung haben vor dem Gerichtsgebäude Dutzende Tierschützer eine Mahnwache gehalten. Im Finchgau startet heute eine neue Selbsthilfegruppe für Angehörige von Menschen mit Drogenproblemen. Gegründet hat sie eine betroffene Mutter. Ihr Sohn war lange drogenabhängig. Sie sagt, mit anderen zu reden, die in derselben Situation sind, habe ihr geholfen. Und das sei auch wichtig, sagt Martin Frontaler, der Leiter des Therapiezentrums Bad Bachgard. Denn bis sich Angehörige professionelle Hilfe suchen, vergehen meistens Jahre und es gelinge auch nicht beim ersten Anlauf. Familienmitglieder seien irgendwann total ausgebrannt. So Frontaler.
4: Ich kann mir das gut vorstellen, wenn man in so einer Situation über Jahre lang sich befindet und letztlich die Kontrolle darüber verliert und letztlich sich nicht mehr selber in eigener Initiative helfen kann. Da liegen die Nerven blank und ich kann es gut nachvollziehen.
3: Das erste Treffen der Selbsthilfegruppe Seite an Seite findet heute um 19 Uhr in Schlanders statt. Sonne und heiße Temperaturen haben wir. Einige bekommen heute noch eine Abkühlung. Alles weitere zum Wetter gleich.
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3: Es wird immer heißer im Land. Gerade messen wir in Freienfeld 32 Grad, 29 in Welschnofen, 34 in Schirms und in Graun 26 Grad. Maximal werden es heute noch 29 bis 38. Die Sonne lässt nicht locker. Jetzt am Nachmittag bilden sich immer mehr Quellwolken. Später gibt es dann den ein oder anderen Regenschauer und Hitzegewitter. Morgen ändert sich nicht großartig viel. Es bleibt bei viel Sonne und Hitzegewittern, dazu maximal 30 bis 38 Grad.
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10: Aus der Landesverkehrsmeldezentrale begrüßt Sie Karin Unterhofer. Auf der Passaira Stadtstraße zwischen Rifian und Zaltaus Einbahnregelungen, zeitweilige Sperren bis zu 15 Minuten wegen Ausbau der Straße. Und die Brennerbahnlinie zwischen Sterzing und Gossensass ist wieder eingleisig befahrbar. Der Bahnverkehr wird schrittweise aufgenommen. Es kommt jedoch weiterhin noch zu Verzögerungen bzw. einzelnen Zugausfällen. Allen, die unterwegs sind, gute Fahrt.
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1: Mit seiner Mischung aus dynamischer Produktion, tiefgründigen Texten und einer sofort wiedererkennbaren Stimme hat sich Jack Dean rasch als einer der spannendsten aufstrebenden Künstler Großbritanniens etabliert. Mit seiner neuen Single Mercy steht der Singer-Songwriter aus London nun vor dem großen Durchbruch im restlichen Europa.

0: dank Millionen von Streams seiner herausragenden Singles wie Angel, Rumors und Tears Won't Save You hat sich der 26-jährige Sänger, Songwriter, Multiinstrumentalist und Produzent als eine der markantesten Nachwuchsstimmen seiner Generation positioniert. In Mercy verwandelt Jack negative Emotionen wie Frustration und Verwirrung in einen verspielten Pop-Hit, der perfekt für die Festivalsaison geeignet ist.
1: Mercy is a song that I wrote for my girlfriend, my family, my friends, anybody who loved me really, as a way of asking them to have a bit of patience.
0: Dieses Lied entstand in einer schwierigen Phase, in der ich extrem eingespannt und völlig in meine Arbeit vertieft war. Alle meine Beziehungen zu Freunden, Familie und meiner Freundin wurden stark belastet, weil mir einfach die Zeit fehlte. Im Grunde wollte ich mit dem Song sagen, bitte habt ein wenig Nachsicht mit mir und geduldet euch einen Moment. Aber ich wollte kein trauriges Lied schreiben, das nur auf Mitleid abzielt. Ich wollte es auf unterhaltsame Weise ausdrücken, so dass man dabei lächeln muss. Ich glaube, wir hatten dabei einfach den meisten Spaß, erklärte der Musiker.
1: And balancing those relationships outside of the studio as well. Hey, this is Jack Dean and you are listening to my new single, Mercy.

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2: 10 vor 4.
3: Migrationskrise Ceuta, EU-Länder nach Treffen wieder versöhnlicher. Gesuchter Straftäter vor Ausreise am Reschen gefasst. Und es ist sonnig mit ein paar Quellwolken. Ich bin Marlies Winkler, schönen Nachmittag.
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3: Die Dringlichkeitssitzung der EU-Innenminister nach der Migrationskrise in Ceuta ist vorbei und die Stimmung ist wieder entspannter. Die EU will in Sachen Migration künftig geschlossener auftreten. Es soll bessere Frühwarnsysteme an den Grenzen geben und auch soziale Medien sollen besser überwacht werden. So sollen Massenanstürme von Migranten wie der auf Ceuta in Zukunft verhindert werden. In die spanische Exklave in Nordafrika waren binnen weniger Tage Zehntausende Migranten aus Marokko gekommen. Die meisten von ihnen sind laut der spanischen Regierung wieder dorthin zurück. Kurz vor der Ausreise aus Italien haben die Carabinieri am Reschen einen gesuchten Straftäter gefasst. Nach ihm wurde italienweit gefahndet. Dem Mann aus der Provinz Bari werden mehrere Straftaten vorgeworfen, darunter Raub, häusliche Gewalt und unerlaubter Waffenbesitz. Er war mit dem Kleinwagen seines Sohnes Richtung Schweiz unterwegs. Die Carabinieri haben sein Auto sichergestellt. Der Mann wurde verhaftet und in das Gefängnis von Bozen gebracht. Wenn jemand ein Drogenproblem hat, dann leidet meistens nicht nur der Betroffene darunter, sondern die ganze Familie. Viele Eltern versuchen mit ganzer Kraft, ihren Kindern zu helfen, ohne dabei ihr eigenes Leid wahrzunehmen. Viele schämen sich offen zu sagen, dass ein Familienmitglied ein Suchtproblem hat. Und das kann die Situation noch schlimmer machen, sagt Bettina Meraner vom Dienst für Abhängigkeitserkrankungen.
4: Wir haben auch schon Eltern erlebt, die zum Beispiel illegale Substanzen für die Kinder kaufen, weil sie denken, sie schützen dadurch ihre Kinder. Also deshalb ist wirklich die Arbeit mit Angehörigen sehr, sehr wichtig. Und wenn Angehörige gut betreut sind, ist es wirklich auch eine Hilfe, dass die Betroffenen selbst dann auch um Hilfe ansuchen.
3: Eine Finchker Mutter hat deshalb eine Selbsthilfegruppe gegründet. Sie richtet sich an alle Eltern von Kindern mit einem Suchtproblem. Heute findet in Schlanders um 19 Uhr das erste Treffen statt. In Nordtirol am Gericht in Innsbruck sind 4 junge Männer wegen angeblicher Tierquälerei einer Katze freigesprochen worden. Ausgegangen ist alles von einem Video, das in den sozialen Medien zirkuliert ist. Es zeigt, wie 4 Männer zwischen 16 und 25 Jahren in Brixen im Tale angeblich eine Katze mit einer Schaufel misshandeln. Die Männer sagten vor Gericht, sie hätten die Katze verletzt am Straßenrand gefunden. Sie hätten die Katze dann getötet, um sie von den Qualen zu erlösen. Während der Anhörung haben vor dem Gerichtsgebäude Dutzende Tierschützer eine Mahnwache gehalten. In den USA grassiert ein Parasit, der bei Menschen heftigen Durchfall auslöst. Zum ersten Mal werden jetzt auch Todesopfer gemeldet. Im Bundesstaat Michigan sind 2 Menschen gestorben, beide hatten Vorerkrankungen. Mehr als 6.700 Menschen haben sich infiziert. Die Ursache für die Erkrankung ist weiterhin unklar. Vermutet wird, dass der Parasit mit Salat aus Mexiko eingeschleppt wurde. Ja, und bei uns gesellen sich zur Sonne immer mehr Quellwolken. Alles weitere zum Wetter hören Sie gleich.
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3: Ja, mit viel Sonne und einigen Wolken geht es durch diesen Dienstagnachmittag. Es entstehen zwar immer mehr Quellwolken, daraus gehen heute aber nur vereinzelt Regenschauer und Gewitter nieder. Gerade hat es in Auer 37 Grad, 30 in Toblach, 32 in Wiesen und in Naturns 34 Grad. Maximal werden es heute noch bis zu 38. Morgen gibt es dann beim Wetter eine Kopie von heute bei Höchstwerten von 30 bis 38 Grad.
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10: Schönen guten Nachmittag aus der Landesverkehrsmeldezentrale. Ich bin Manuel Scutellaro. Von der Brenner Autobahn und auch von den anderen Hauptstraßen Südtirols wurden uns keine Störungen gemeldet. Gute Fahrt!
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13: Der Dienstagnachmittag auf Radio Holiday um 4:04. Ich bin Lisabeth Berger und begleite Sie auf dem Weg in Richtung Feierabend heute am 4. August. Oder vielleicht ja auch durch den Ferientag. Und das jetzt mit Musik von Aerosmith und Youngblood, My Only Angel. Schönen Nachmittag. Whoa!

Rockig geht's durch den Dienstagnachmittag, eine Minute nach vier. Ja, heiß ist das in Südtirol. Höchsttemperatur gerade in Bozen bei 37 Grad. Die 38, die sollen aber sogar noch erreicht.

0: den Sommertag genießen. 4 Minuten nach 4 mit Radio Holiday natürlich. Oder auch sonst. Vielleicht gerade im Schwimmbad, beim Abkühlen, beim Eisessen oder ja auf dem Weg ins Jugend- und Kulturzentrum UFO in Bruneck. Da steht heute nämlich wieder Kinderkino auf dem Programm ab 17 Uhr und Open-Air-Kino dann um 21 Uhr. Der Leiter des Jugend- und Kulturzentrums in Bruneck, Gunter Niedermayr, verrät uns, was so auf dem Programm ist.
1: Am 4. August beim Kinderkino im UFO-Saal haben wir dieses Mal Kleiner Aladdin und der Zauberteppich. Und hier geht es um eine Abenteuerreise von Ali und seiner Ziege Raya, eben mit einem fliegenden Teppich, wie könnte es anders sein. Und man sieht, wie sie unzählige Abenteuer zu überstehen haben. Eine Stunde vorher, um 16 Uhr, haben wir wieder ein Animationsprogramm, passend eben zum Inhalt des Films.
2: Potreste risolvere i vostri problemi liberandovi di noi ragazzini, perché Raya e io siamo pronti per scoprire il grande mondo selvaggio. È così, vero Raya?
3: Ali, non c'è niente per te là fuori. Mischiare gente di campagna con gente di città non serve a niente. È come mischiare i datteri con il kebab. Semplicemente non funziona.
2: Io voglio solo vedere il mondo.
3: Non vedrai nessun mondo, Ali. Devi restare qui e concentrarti sul cucito. Così diventerai un sarto proprio come tuo padre.
2: No, io non voglio.
3: Oh, e invece sì.
2: No.
1: Am Abend zeigen wir All We Imagine as Light, also ein indischer Film. Hier geht es um die beiden Krankenschwestern Prabha und Anu. Und sie leben in Mumbai und da ist wenig Platz für sie. Sie leben ganz in einer kleinen Wohnung, aber sie haben große Träume. Und sie sagen, man muss an Illusionen glauben, sonst wird man verrückt. Ein wunderbarer, schöner indischer Spielfilm.
4: Made in Germany. रवि जी रास्ते में उड़े ले
5: लास्ट टाइम कभी फोन किया था उसने एक साल से ऊपर हो गए
0: Kinderkino um 17 Uhr und um 21 Uhr Open Air Kino heute wieder im UFO Bruneck.

Es ist 16.30 Uhr heute am 4. August. Ein Tag, der vielleicht sogar in die Geschichtsbücher eingehen wird. Nämlich bei unseren Nachbarn. In Österreich wird heute möglicherweise der bisher heißeste Tag der Messgeschichte in Österreich. Das sollen nämlich 40,5 Grad überschritten werden. Dieser Wert wurde in Bad Deutsch-Altenburg im Jahr 2013 gemessen, der bisherige Rekord. Die Temperaturen, die klettern heute auf 34 bis knapp eben über 40 Grad bei unseren Nachbarn. Besonders heiß und windig wird es einmal mehr im Osten. Dazu gibt es wieder viel Sonne und höchstens einzelne Gewitter. Erst ab Freitag folgen dann überall ein paar Tage mit Höchstwerten um oder unter 30 Grad. Wir sind also gespannt, ob wir sie dann morgen erleuchten können und Ihnen vom heißesten Tag Österreichs berichten können, ob diese Gradmarke heute dann also überschritten wird. Wir versuchen, den Sommer zu genießen, sagen wir es mal so. Das mit neuer Musik von Loy und David Puentes, Golden Sun.

0: Der Dienstagnachmittag auf Radio Holiday. Es ist gleich 20 Minuten nach 4. Und heute an diesem Dienstag ist es schon heiß in Südtirol. Es sollen sogar die 38 Grad erreicht werden, also einen Grad mehr noch in Bozen etwa. Wie sah es denn aber im vergangenen Monat aus, also im Juli? Wann wurde denn da die höchste und wann die tiefste Temperatur des Monats gemessen? Das verrät uns Landesmeteorologe Dieter Peterlin.
1: Die höchste Temperatur des Monats war 38,9 Grad in Bozen am 30. Juli. Vor einer Woche, am 24. Juli, war es noch deutlich kühler, gerade mal 2,6 Grad in Sechsten.
0: Und wie sah es denn mit den Niederschlägen aus im Juli bei uns in Südtirol?
1: Ja, der Juni, der war noch relativ nass. Im Juli dagegen kehrte die Trockenheit zurück. Im Ätschtal hat es nur halb so viel geregnet wie üblich und im

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1: Minuten. Es ist Punkt 16:30 und es sieht gut aus auf Südtirols Straßen. Derzeit werden uns keine größeren Verzögerungen gemeldet, allerdings trotzdem erhöhtes Verkehrsaufkommen auf den Hauptdurchzugsstraßen unseres Landes. Allen unterwegs, gute und sichere Fahrt.
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Herbert Grönemeyers Mensch auf Radio Holiday. Es ist 16.38 Uhr. 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Der Dienstagnachmittag auf Radio Holiday, heute am 4. August. Und ich darf Glückwünsche aussprechen, nämlich im Namen des gesamten Radio Holiday und Busterthaler Zeitungsteam, nämlich unserem Techniker Michael Mutschlechner und seiner Eva zur Geburt ihrer Tochter Ella. Alles, alles Gute von uns allen, nur das Beste. Und Musik gibt's jetzt von Pink und Willow. Cover me in sunshine.

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Ellie Goulding auf Radio Holiday. Es ist 16.46 Uhr. Einen schönen Dienstagnachmittag. Vielleicht nicht ganz so schön mit auf alle Fälle, aber sehr, sehr heiß in Österreich gerade. Heute wurde da ein neuer Hitzerekord aufgestellt. Am Dienstag um 14.40 Uhr in Wien-Stammersdorf wurden 40,8 Grad gemessen. Die bisher Temperaturrekord in Österreich. Das letzte Mal angenähernd so heiß war es 2013 bei 40,5 Grad. Ja, jetzt also neuer Rekord.

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3: Alpenverein warnt vor Wasserknappheit auf Schutzhütten. Doch keine Bußgelder in Südtirols Schulen für säumige Eltern. Und meist ist es noch sonnig mit ersten Hitzegewittern. Ich bin Marlies Winkler, schönen Nachmittag.
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3: Der Alpenverein AVS ruft zum Wassersparen auf Schutzhütten auf. Wie im Tal sei Wasser auch in der Höhe sehr knapp. Es könne nicht einfach von den Gletschern abgepumpt werden, sondern müsse aufwendig gereinigt und aufbereitet werden. Der AVS ruft Wanderer dazu auf Hütten möglichst aus Duschen zu verzichten und das Wasser beim Zähneputzen und Händewaschen nur sparsam zu verwenden. Auch bei den Toiletten könnte noch Wasser gespart werden, sagt der AVS. In Zukunft soll es auf Schutzhütten mehr Trockentoiletten geben. Das Land macht einen Rückzieher. Die für das neue Schuljahr geplanten Strafen für säumige Eltern kommen nun doch nicht. Eltern hätten eine Strafe zahlen müssen, wenn sie etwa nicht zu Elternsprechtagen erscheinen. Dieser Passus gefällt dem Ministerium in Rom allerdings nicht. Und damit in Rom jetzt nicht das gesamte Südtiroler Bildungsgesetz angefochten wird, werden die Strafen gestrichen. Das Team K und die Grünen begrüßen das. Sie hatten die Sanktionen für Eltern von Anfang an heftig kritisiert. Die Regierung in Rom beschäftigt sich heute wieder mit den hohen Spritpreisen. Vor allem geht es darum, ob der aktuelle Rabatt für Diesel von 17 Cent noch einmal verlängert wird. Eigentlich würde der übermorgen auslaufen. Allerdings hat der Rabatt nicht den gewünschten Effekt gebracht. Diesel kostet immer noch mehr als 2 Euro und auch die Benzinpreise gehen immer weiter nach oben. Es ist deshalb noch ungewiss, für welche Lösung die Regierung sich entscheiden wird. Wir schauen nach Spanien. Dort hat der Migrantenansturm auf Ceuta seine Spuren hinterlassen. Es sind nicht nur mehr als 70 Menschen gestorben. Viele haben auch die EU-Migrationspolitik infrage gestellt. Obwohl es eigentlich ein gemeinsames EU-Asylsystem gibt, schaut in kritischen Momenten jedes Land nur auf sich. Das sagt Verena Wiestaler, Politikwissenschaftlerin und Migrationsforscherin an der EURAC.
5: Es gibt aktuell Spanien mit einer linkssozialistischen Regierung, die eine andere Migrationspolitik fahren, wie die meisten europäischen Länder, die ja immer restriktivere Regelungen fordern und auch umsetzen wollen, allen voran Italien. Und jetzt gab es eben dieses Event, wenn man so will, in Ceuta und da hat sich eben wieder herauskristallisiert, dass Migration ein Thema ist, das sich eben auch gut eignet, die Europäische Union zu spalten.
3: Gerade deshalb sei ein gemeinsames Vorgehen so wichtig, sagt Wiestaler. Das hat die EU nun auch vor. Das sagt sie zumindest nach der heutigen Dringlichkeitssitzung der EU-Innenminister. Zugfahren über den Brenner geht bald ohne Umsteigen. Künftig werden nämlich sogenannte Mehrsystemzüge eingesetzt, die in Italien und Österreich fahren können. Geplant ist ja, dass in einem Jahr Züge von Innsbruck über Bozen und weiter nach Meran und Malz fahren ohne Umsteigen, und zwar im Stundentakt. Jetzt haben Mobilitätslandesrat Alfreider und sein Tiroler Amtskollege Zumtobel im Biermond die Produktionshalle für die neuen Züge besucht. Diese Züge bieten Platz für fast 400 Fahrgäste und können bis zu 160 km/h fahren. Sonne, heiße Temperaturen und Hitzegewitter stehen auf dem Programm. Alles weitere zum Wetter gleich.
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3: Ja, diese Sommerwetterphase geht weiter, heute und auch in den nächsten Tagen wieder viel Sonne und später Quellwolken mit Regen, Blitz und Donner. Dabei sind heute und morgen nur wenige und lokale Gewitter. Gerade wird es gebietsweise zum Beispiel rund um den Finchgau und im Ultental nass. Werfen wir noch einen Blick auf die Temperaturen. Gerade messen wir in Laas 30 Grad, ebenfalls 30 in Olang, 32 in Plaus und in Weidbruck 34 Grad. Morgen gibt es wieder heiße Höchstwerte von 30 bis 38 Grad.
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11: Aus der Landesverkehrsmeldezentrale begrüßt Sie Karin Unterhofer. Auf Südtirolstraßen herrscht allgemein lebhafter Verkehr. Rechnen Sie vor allem in Bozen und Meran mit kurzen Verzögerungen. Allen, die unterwegs sind, eine gute Fahrt.
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12: Dienstagnachmittag, wir schreiben den 4. August. Ich bin Lisa Beberger, 3 Minuten noch, dann ist es 5 Uhr am Nachmittag. Und für uns geht's gleich einmal um die Welt, nämlich nach Shanghai. Zu den World Skills. Was es damit auf sich hat, ja, die finden nämlich in 48 Tagen statt. Und wer da mit dabei ist, das verraten wir Ihnen gleich. 15 junge Talente aus Südtirol und eines davon im Gespräch hier auf Radio Holiday in wenigen Minuten.

Es ist 3:05 Uhr, einen schönen Dienstagnachmittag mit Radio Holiday. Für uns geht's gleich nach Shanghai und das gemeinsam mit über 1400 Teilnehmenden aus 73 Ländern und 64 Berufen. Die kommen nämlich zu den World Skills 2026 Ende September zusammen, um ihre Fähigkeiten auf der weltweit größten Bühne der Berufsbildung unter Beweis zu stellen. 15 Teilnehmende aus 13 Berufen werden Südtirol bei den World Skills 2026 vertreten und gleich davon zu Gast Floristin Franziska Gschnitzer auf Radio Holiday.

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1: Die World Skills 2026 finden vom 22. bis 27. September in Shanghai statt. Die eigentlichen Wettbewerbstage sind vom 23. bis zum 26. September. 15 Teilnehmende aus Südtirol in 13 Berufen und damit 15 ganz persönliche Geschichten auf Radio Holiday. Heute stellen wir die Floristin Franziska Gschnitzer vor.
2: Ich bin die Franziska, komme aus Mareit und trete in Shanghai im Büro Floristikon. Viele Monate mir die Leier paar Blumen anschneiden und dann irgendwie zusammenstecken, aber eigentlich braucht es viel mehr. Es ist ein sehr vielseitiger Beruf und es braucht sehr viel Kreativität, ein gutes Farbverständnis, Geduld, oft auch mit den Kunden und eine handwerkliche Genauigkeit. Das ist auch sehr wichtig.
1: Wie laufen jetzt die Vorbereitungen für Franziska? Wie sieht es beim Trainingsumfang oder bei der mentalen Vorbereitung aus?
2: Die Vorbereitung für die World Skills ist sehr intensiv. Also ich und meine Expertin, wir trainieren 3-4 Mal die Woche und zählen von der Früh bis auf Nacht. Und nur auch wenn man heimkommt, ist es nicht so, dass man nur noch anschalten kann, weil man soll sich bestenfalls alles so gut wie möglich verinnerlichen, was man lernt und das noch einprägen, damit man alles noch so gut wie möglich herholen kann, bald man noch in Shanghai ist.
1: Franziska tritt im Beruf Floristin in Shanghai bei den World Skills 2026 an. Wie ist sie aber dazu gekommen?
2: Angefangen hat es bei mir schon, wenn ich klein war. Sam habe ich schon gern Blumen geklaubt und noch etwas aus dir gemacht. Egal, ob das jetzt Steckler waren oder Streisler oder sonst etwas. Irgendetwas habe ich allem zusammen fabriziert und ja, die Freude und die Leidenschaft ist dann geblieben.
1: Wie wird die Floristin jetzt aber unterstützt auf ihrem Weg nach Shanghai?
2: Am meisten unterstützt mich Maria, meine Expertin, die mit der gewaltigen Leidenschaft dabei ist und mir allen probiert, weiterzuhelfen, wenn ich nicht mehr weiter weiß. Noch auch mein Betrieb, der das eigentlich alles zeitlich überhaupt ermöglicht. Und logisch auch meine Familie und Freunde.
1: Wie sieht es denn jetzt bezüglich Erwartungen aus und auch der Nervosität im Hinblick auf die World Skills?
2: Ich bin schon nervös, wenn ich leider daran denke. Es ist schon einfach brutal weit weg. Und man setzt sich selber auch unter Druck, weil man niemanden enttäuschen möchte.
1: Zu den World Skills 2026 geht es für die junge Floristin Franziska Gschnitzer. Wie würde sie denn am Ende erkennen, dass Shanghai für sie ein Erfolg war, unabhängig jetzt von der Medaille?
2: Dass es für mich ein Erfolg war, kann ich nur daran erkennen, wenn ich weiß, so viel wie möglich Erfahrungen mitgenommen zu haben, viel Neues dazugelernt zu haben und auch als Team noch alle gemeinsam einfach die unvergessliche Reise gemacht zu haben.

zwar keine Party in den USA mit Miley Cyrus, aber vielleicht ja eine Party bald schon bei den World Skills in Shanghai. 15 junge Südtiroler Talente, die sind mit dabei in 13 verschiedenen Berufen und vertreten unser Land Südtirol in Shanghai und das Ende September. Wir drücken Ihnen jetzt schon mal die Daumen und von Ihnen gibt's ganz viel zu hören hier in den nächsten Wochen auf Radio Holiday. Wir dürfen Sie auf Ihrem Weg nach Shanghai nämlich begleiten.

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Kurz vor 5:30 einen schönen Dienstagnachmittag mit Radio Holiday in den Feierabend, heute am 4. August schon wieder. Manche haben den Urlaub schon hinter sich, für andere liegt er vielleicht noch vor ihnen und wir müssen übers Krankwerden sprechen. Denn ich glaube, wir alle kennen es, wenn man endlich Urlaub hat, dann streikt manchmal aber der Körper. So eine Freizeitskrankheit, wie man sie auch nennt. Nach dem stressigen Alltag kommt der wohlersehnte Urlaub und dann wird man plötzlich krank. Das nennt man Leisure Sickness. Als möglicher Auslöser der Freizeitkrankheit gilt der plötzliche Rückgang der Stresshormone Adrenalin und Cortisol nach eben einer stressigen Phase oder eben nach der Arbeit. Dadurch wird der Körper anfälliger für Krankheitssymptome. Viele haben dann Symptome wie Müdigkeit, Erschöpfung und Schlafprobleme. Wer in der Freizeit nicht richtig abschalten kann oder ständig erreichbar bleibt, scheint auch häufiger betroffen zu sein davon. Was tut man jetzt aber? Um im Urlaub nicht krank zu werden, sollte der Körper und die Psyche bestenfalls bereits im Alltag durch regelmäßige Pausen entlastet werden. Und was auch helfen kann, den Urlaub rechtzeitig vorbereiten. Also das Urlaubsprogramm nicht zu dicht planen und sich zu Beginn bewusst Zeit zum Ankommen nehmen. Ja, wer vielleicht wirklich bald Urlaub genießen darf, den interessiert mit Sicherheit auch das Wetter und da blicken wir gleich hin nach Musik von Tom Gregory. Einen schönen Nachmittag.

0: 17.30 Uhr Minuten mit Radio Holiday geht's in den Feierabend am Dienstag.
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0: Kräftiger Hochdruckeinfluss bestimmt ja auch weiterhin das Wetter in Südtirol heute am 4. August. Ein Großteil Südtirols da hat viel Sonne abbekommen, den ganzen Tag über eigentlich. Es bildeten sich zwar ein paar Quellwolken, aber daraus entstehen nur ganz vereinzelt Gewitter. Die Temperaturen jetzt aktuell, Höchstwerte 37 Grad noch immer in Bozen, am Brenner 28, Brixen meldet 35, in Bruneck 34 Grad, Gargazon bei 37, in Deutschnofen 26, 28 Grad in Bredau, 25 in Pfelders, Meran meldet uns 32 und in Doblach 30 Grad. Wie es weitergeht in den nächsten Tagen, weiß Landesmeteorologe Dieter Peterlin.
3: Morgen haben wir es wieder mit herrlichem Sonnenschein zu tun, vielerorts den ganzen Tag. Aber am Nachmittag und speziell am Abend bilden sich dann wieder ein paar lokale Gewitter und in dieser extrem heißen Luft können die auch stark sein. Und mit extrem heiß meine ich 30 bis 38 Grad. Am Donnerstag werden die Gewitter dann häufiger, ab dem Nachmittag, und die bringen dann für die Tage danach dann zumindest eine kleine Abkühlung.
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0: Kurz nach 5:30 auf dem Weg in den Feierabend braucht es etwas Geduld, etwa auf der Landesstraße 64. Im Abschnitt St. Ulrich-St. Michael gibt es erhöhtes Verkehrsaufkommen. Genauso auf der Brenner Staatsstraße im Abschnitt Klausenkreuzung Gröden-Brixen bis zu 10 Minuten Zeitverlust, auch von Bozen Süd in Richtung Kardaun 10 Minuten und von Kardaun bis Bozen Süd verlieren sie ganze 20 Minuten aktuell. Zähflüssiger Verkehr auch auf der Bustertaler Staatsstraße, besonders im Abschnitt Oberfintel-Kierns, braucht es Geduld. Allen unterwegs gute und sichere Fahrt.
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0: im Paradies mit Finch und Green hier auf Radio Holiday um kurz nach 5:30. Ja, für die einen ist es der Strand, die Karibik vielleicht ja das Paradies und für die anderen dann doch eher der Berg, auch hier auf Radio Holiday.
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Auf dem Weg in den Feierabend heute am Dienstag, es ist 17.47 Uhr. Ich bin Lisa Bitberger und das war's von Radio Holiday am Nachmittag. Schönen Abend, wir hören uns.

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3: Bußgelder für Eltern. Nach Rückzug kommt Kritik von Opposition. Regierung in Rom entscheidet heute über Verlängerung von Tankrabatt. Und sonnig und heiß wird es auch morgen wieder. Ich bin Marlies Winkler. Schönen Abend.
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3: Nun wird es im neuen Schuljahr doch keine Bußgelder für Eltern geben. Die Grünen und das Team K fühlen sich darin bestätigt. Sie hatten die geplanten Strafen von Anfang an kritisiert. Geldstrafen würden keine sozialen Probleme lösen, sagen sie. Man müsse Familien begleiten, anstatt sie zu sanktionieren. Das neue Bildungsgesetz hätte vorgesehen, dass Eltern 50 bis 150 Euro Strafe zahlen müssen, wenn sie sich nicht an den schulischen Aktivitäten ihrer Kinder beteiligen. Darunter fallen etwa Elternabende oder Sprechtage. Diesen Passus nimmt die Landesregierung jetzt aber zurück, denn er gefällt dem Unterrichtsministerium in Rom nicht und man will verhindern, dass das gesamte Südtiroler Bildungsgesetz auf der Kippe steht. Der Alpenverein AVS ruft zum Wassersparen auf Schutzhütten auf. Wie im Tal sei Wasser auch in der Höhe sehr knapp. Es könne nicht einfach von den Gletschern abgepumpt werden, sondern müsse aufwendig gereinigt und aufbereitet werden. Der Alpenverein ruft Wanderer dazu auf Hütten möglichst aufs Duschen zu verzichten und beim Zähneputzen und Händewaschen Wasser nicht länger als nötig laufen zu lassen. Auch bei den Toiletten könnte noch Wasser gespart werden, sagt der Alpenverein. In Zukunft soll es auf Schutzhütten mehr Trockentoiletten geben. Die Regierung in Rom beschäftigt sich heute wieder mit den hohen Spritpreisen. Vor allem geht es darum, ob der aktuelle Rabatt für Diesel von 17 Cent noch einmal verlängert wird. Eigentlich würde der übermorgen auslaufen. Allerdings hat der Rabatt nicht den gewünschten Effekt gebracht. Diesel kostet immer noch mehr als 2 Euro und auch die Benzinpreise gehen immer weiter nach oben. Es ist deshalb noch ungewiss, für welche Lösung die Regierung sich entscheiden wird. Nach dem Migrantenansturm auf Ceuta will die EU künftig in Sachen Migration geschlossener auftreten. Das haben die EU-Innenminister heute bei einer Dringlichkeitssitzung beschlossen. Trotz eines gemeinsamen Asylsystems hat es nach den Ereignissen in Ceuta nämlich großen Streit zwischen den Staaten gegeben. Die einen warfen Spanien Unfähigkeit vor. Spanien wiederum sagte, dass andere Länder die Krise politisch ausschlachten würden. SVP-Senator Meinhard Turnwalder befürchtet, dass sich gerade beim Thema Migration nie alle EU-Länder wirklich einigen könnten.
5: Natürlich ist es immer ein Ziel, eine gemeinsame europäische Außenpolitik zu haben, eine gemeinsame Migrationspolitik zu haben, aber wenn es brenzlig wird, und das, glaube ich, hat auch Ceuta jetzt wieder klar und deutlich gezeigt, dann schaut jeder Mitgliedstaat wiederum nur auf sich, versucht sich selbst zu schützen, auch bedingt dann die Reaktion vielleicht aufgrund der innenpolitischen Situation gerade des Moments. Allerdings kann das kein dauerhafter Zustand sein.
3: Beim Ansturm auf die spanische Stadt Ceuta in Nordafrika waren rund 70.000 Migranten aus Marokko um den Grenzzaun herumgeschwommen. Mittlerweile sind fast alle wieder zurück in Marokko. Zugfahren über den Brenner geht bald ohne Umsteigen. Künftig werden nämlich sogenannte Mehrsystemzüge eingesetzt, die in Italien und Österreich fahren können. Geplant ist ja, dass in einem Jahr Züge von Innsbruck über Bozen und weiter nach Meran und Mals fahren ohne Umsteigen, und zwar im Stundentakt. Jetzt haben Mobilitätslandesrat Alfreider und sein Tiroler Amtskollege Zumtobel im Piemont die Produktionshalle für die neuen Züge besucht. Diese Züge bieten Platz für fast 400 Fahrgäste und sie können bis zu 160 km/h fahren. Ja, heiß, sonnig und vereinzelt nass wird es auch morgen. Alle Details zum Wetter gleich.
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3: Mit heißen Temperaturen geht es in den Feierabend. 36 Grad hat es in Curtini gerade, in Algund 32, auch in Percha 32 und in Pflersch 31 Grad. Bei vielen von uns scheint noch die Sonne, nur lokal gibt es ein paar Gewitter. Hauptsächlich rund um den Finchgau regnet es gebietsweise. Am wahrscheinlichsten bleiben Gewitter heute in den Bergen. Morgen gibt es wettermäßig eine Kopie von heute. Zuerst Sonne und heiße Temperaturen bei Höchstwerten von 30 bis 38. 30 Grad. Nachmittags und abends dann auch morgen wieder lokal ein paar Hitzegewitter.
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9: Guten Abend aus der Landesverkehrsmeldezentrale. Ich bin Manuel Scutellaro. Auf der Pustertaler Staatsstraße in Richtung Innichen zwischen St. Sigmund und Kienz sowie bei der Ortsdurchfahrt von Percha kommt es zu Kolonnenverkehr und Stau wegen Überlastung. Und in Bozen kommt es wegen Überlastung nach einem Unfall im Virgeltunnel zu Staus in der Romstraße, in der Galileistraße sowie zwischen der Innsbrucker und der Eisack-Uferstraße. Kommen Sie gut und sicher ans Ziel.
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1: Zu Beginn ein Stellengesuch. Ein fleißiger Herr sucht ab sofort eine Arbeit als Fahrer, Hausmeister oder als Abspüler im Gastgewerbe. Die Telefonnummer finden Sie bei uns auf der Homepage unter www.radioholiday.it. Die Stellenangebote. Die Zahnarztpraxis Dolomiti Dentalklinik sucht zum sofortigen Eintritt einen Zahnarztassistenten, Assistentin für Brunnig. Interessierte melden sich gerne telefonisch oder schicken die Bewerbung an brunico@dolomitidentalklinik.it. Du suchst einen ruhigen Nebenjob. SDS Security sucht engagierte Nachtportiere für den Raum Brunnig und Umgebung. Die Stelle eignet sich auch ideal für Pensionistinnen und Pensionisten. Jetzt bewerben, und zwar telefonisch oder per E-Mail an info@sds-security.it. Die Firma Fire Service in Brunnig sucht Verstärkung bei der Montage von Brandschutztüren in Südtirol. Du arbeitest gerne mit den Händen und möchtest am Abend sehen, was du geschaffen hast? Dann ruf an oder sende deine Bewerbung an info@fireservice.bz. Radio Mayr in Brunnig sucht einen Verkäufer oder eine Verkäuferin. Wer Technik liebt, gerne mit Menschen arbeitet und ein familiäres Team schätzt, ist hier genau richtig. Zu den Aufgaben gehören die persönliche Kundenberatung, die Betreuung eines fixen Kundenstammes sowie der Verkauf von Smartphones, Tablets und Zubehör. Technisches Know-how ist von Vorteil, aber keine Voraussetzung. Jetzt bewerben unter info@radiomayr.com. Baumgartner und Partner in Brunnig sucht einen Mitarbeiter, Mitarbeiterin für die Abteilung Löhne und Gehälter. Gesucht wird eine zuverlässige Persönlichkeit mit kaufmännischer Ausbildung, ersten Berufserfahrungen sowie sehr guten Deutsch- und Italienischkenntnissen. Das Aufgabengebiet umfasst die Lohnabrechnung, Steuererklärungen und die arbeitsrechtliche Betreuung von Kunden. Geboten werden ein abwechslungsreicher Arbeitsplatz, Entwicklungsmöglichkeiten sowie Teilzeit- und flexible Arbeitszeiten. Bewerbungen bitte an job@baumgartner.dax. Das Landesmuseum Bergbau Bredau und Steinhaus sucht ab sofort eine Hausmeisterin oder einen Hausmeister in Vollzeit. Du arbeitest gern mit deinen Händen, übernimmst Verantwortung und sorgst dafür, dass Gebäude, Anlagen und Außenbereiche zuverlässig betreut werden und die Grubenbahn geschmeidig ein- und ausfahren kann. Dann bewirb dich unter www.bergbaumuseum.it. Die Baumschule Butzerhof sucht motivierte Quereinsteiger, Quereinsteigerinnen für die Garten- und Außengestaltung. Du bringst Folgendes mit: Erfahrung oder einfach nur Power und Willen, handwerkliches Geschick, Zuverlässigkeit und Teamfähigkeit. Geboten werden spannende und abwechslungsreiche Projekte, Möglichkeiten zur Weiterentwicklung, ein familiäres Arbeitsumfeld, 14 volle Monatsgehälter und volles Urlaubsgehalt, verschiedene Prämien. Jetzt bewerben unter info@butzerhof.net.
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3: Badeunfall im Trentino, Vater und Sohn in kritischem Zustand. Migrantenansturm aus Ceuta, EU will geschlossener auftreten. Und morgen wird es wieder sonnig und heiß. Ich bin Marlies Winkler, schönen Dienstagabend.
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3: Im Trentino ist es heute zu einem Badeunfall gekommen. Im Caldonazzo-See sind ein 43-jähriger Mann und sein 4-jähriger Sohn in Schwierigkeiten geraten. Offenbar sind sie 8 Meter unter Wasser gesunken. Taucher haben die beiden gerettet. Der Sohn wurde in das Krankenhaus nach Verona gebracht. Er musste nicht intubiert werden. Der Vater allerdings schwebt in Lebensgefahr. Er wurde auf die Intensivstation in das Krankenhaus von Trient gebracht. Bei den beiden handelt es sich um Urlauber aus dem Ausland. Damit uns Medikamente auch wirklich helfen, müssen wir sie auch richtig lagern, vor allem jetzt im Sommer. Einige Medikamente reagieren empfindlich auf Hitze, Feuchtigkeit und direkte Sonneneinstrahlung und wirken dann nicht mehr richtig. Daran erinnert Gesundheitslandesrat Hubert Mesner. Am besten ist es, Salben und Tabletten in der Originalverpackung aufzubewahren. Nicht besonders gut halten sich Medikamente im Auto, weil da die Temperaturen besonders schnell nach oben gehen, und im Badezimmer, weil es da oft feucht ist. Die spanische Regierung hat neue Zahlen veröffentlicht. Insgesamt sind letzte Woche rund 72.000 Migranten in die spanische Exklave Ceuta in Nordafrika gekommen. Rund 70.000 von ihnen seien inzwischen nach Marokko zurückgekehrt. Einige EU-Länder hatten Spanien heftig für seine Migrationspolitik kritisiert. Jetzt haben sich die EU-Innenminister in einem Krisenmeeting ausgesprochen. Ursula Winkler, was ist da rausgekommen bei dieser Videokonferenz?
5: Ja, sie wollen künftig besser vorbereitet sein durch Frühwarnsysteme. Dazu gehört zum Beispiel auch, genauer in die sozialen Medien zu schauen. Denn viele Migranten hatten gesagt, sie seien durch Videos und Nachrichten bei TikTok und Co. auf die angeblich offene Grenze aufmerksam geworden. Sonst hätten sicher nicht zigtausende diese gefährliche Reise angetreten. Mindestens 75 Menschen starben ja im Meer. Der Ansturm hatte auch für Streit zwischen den EU-Ländern gesorgt. Jetzt lobten aber die Innenminister das rasche Handeln der spanischen Behörden.
3: In Bulgarien ist es zu einem Angriff auf jüdische Italiener gekommen. Eine Gruppe mutmaßlicher Neonazis soll versucht haben, ein Hotel zu stürmen. Darin waren mehrere jüdische Jugendliche aus Italien. Die Männer haben schwarze Masken mit Totenkopfsymbolen getragen. Sie sollen Nazi-Parolen gerufen haben, den Hitlergruß gezeigt und den Zugang zum Gebäude blockiert haben. Die jüdische Gemeinde von Rom verurteilt den Vorfall und fordert von der Polizei in Bulgarien eine schnelle Aufklärung. Glück im Unglück hatte eine Lottogewinnerin in Apulien in Süditalien. Sie hat ihr Siegerlos in den Müll geworfen, in der Meinung, sie habe mit ihrer Zahlenkombination nichts gewonnen. Kurz darauf stellte sich aber heraus, dass sie den Jackpot geknackt hat. Der Müll war aber schon weg. Eine Spezialfirma hat sich dann extra auf die Suche nach dem Schein gemacht und den Müll durchkämmt und den Lottoschein schließlich auch gefunden. Die stundenlange Suche hat erhebliche Kosten verursacht, die kann die Frau mit ihrem Gewinn aber locker stemmen. Ja, und morgen erwartet uns wieder viel Sonne und es wird wieder heiß. Alles Weitere zum Wetter gleich.
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3: Ja, durch den Feierabend geht's mit viel Sonne. Teilweise sind ein paar Quellwolken dabei. Gewitter und somit Abkühlung gibt es aber nur vereinzelt. Morgen schaut's ähnlich aus. Bestes Sonnenwetter am Nachmittag und Abend dann wieder lokale Regenschauer und Gewitter. Dazu gibt es morgen Höchstwerte von 30 bis 38 Grad. Ja, und werfen wir noch einen Blick auf die aktuellen Temperaturen heute Abend. Jetzt hat's in Langdau fast 22 Grad, 27 in Bretau, auch in Moos sind 27 und in Kurtatsch noch 35 Grad.
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11: Aus der Landesverkehrsmeldezentrale begrüßt Sie Karin Unterhofer. Auf Südtirolstraßen herrscht allgemein lebhafter Verkehr. Rechnen Sie vor allem in Bozen mit kurzen Verzögerungen. Allen, die unterwegs sind, gute Fahrt.
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0: Tschüss.
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2: Guten Abend aus der Landesverkehrsmeldezentrale. Es begrüßt Sie Karin Unterhofer. Von Südtirols Hauptdurchzugsstraßen und von der Brenner Autobahn liegen uns momentan keine Störungsmeldungen vor. Allen, die unterwegs sind, gute Fahrt.

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